0: Mitte kühlt es dann nachhaltig ab, zum Teil wird es sogar richtig herbstlich. Heute merken wir die Jahreszeit nur in den paar Frühnebelfeldern und den Tiefstwerten. Besonders in den Alpen und im Mühl- und Waldviertel kann es unter 10 Grad abkühlen. Tagsüber gibt's überall viel Sonne und die Temperaturen klettern auf 21 bis 29 Grad. Quellwolken bleiben meist klein. Im Osten wird der Wind wieder spürbar, aber nicht mehr so stark wie gestern. Oder kurz gesagt, heute ideales Ausflugs- und Wanderwetter.
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1: Im Studio ist Theresa Eder. Es ist 3 Uhr. Die Zahl ausländischer Schülerinnen und Schüler in Österreich ist im vergangenen Schuljahr wieder gewachsen, und zwar um 5,3%. Elise Pelzelmeier, der Bedarf an Deutschförderung ist hingegen leicht gesunken.
2: Aktuell benötigen 4,4% aller Schülerinnen und Schüler Deutschförderunterricht. Besonders hoch ist der Förderbedarf bei Schülern aus Syrien mit 35%. Auch unter ukrainischen Schülern besteht erhöhter Bedarf. 27% gelten als außerordentliche Schüler. Laut den neuesten Zahlen des Integrationsfonds gibt es vor allem in den größeren Städten viele Kinder, die Probleme mit Deutsch haben. So braucht etwa in Wien jedes fünfte Volksschulkind Deutschförderung. In Wels und Linz ist der Anteil außerordentlicher Schüler mit 25 bzw. 22% sogar noch größer als in Wien. Zum Vergleich, in Kärnten und im Burgenland sind es nur 5%.
1: EU-Kommissionspräsidentin Ursula von der Leyen startet heute einen zweitägigen Grönland-Besuch. Ziel ist eine engere Zusammenarbeit. Tim Kupal berichtet.
3: Laut Financial Times hat EU-Kommissionspräsidentin Ursula von der Leyen bei ihrem Grönlandbesuch 200 Millionen Euro mit im Gepäck. Das EU-Geld soll demnach in konkrete Projekte investiert werden, darunter etwa Projekte zur Gewinnung seltener Rohstoffe, erneuerbare Energieträger, Datenzentren, Unterseekabel und Satellitenverbindungen. EU-Kommissionssprecher Olaf Gill bestätigt den Besuch von der Leyen in Grönlands Hauptstadt Nuuk Sonntag und Montag.
4: Dimanche et lundi, la présidente sera à Nuuk au Groenland.
3: Sowie ihre Absicht, dabei eine Erklärung zur verbesserten Zusammenarbeit mit der EU zu unterschreiben.
4: Une déclaration commune.
3: Auf die Frage nach den zusätzlichen Fördergeldern sagt der Kommissionssprecher lediglich, man wolle den Aussagen der Kommissionspräsidentin in Grönland nicht vorgreifen.
1: Bis Dienstag läuft in Berlin noch die größte Elektronikmesse Europas, die IFA. 1900 Aussteller zeigen dort, woran die Branche gerade arbeitet. Fast jeder zweite Aussteller kommt heuer aus China. Xinjiang, das ist ein Rekord.
5: 931 chinesische Unternehmen listet das Messeverzeichnis. Am deutlichsten ist die Vormacht bei den Robotern in Menschengestalt. Die 6 größten Hersteller weltweit sind laut den Marktforschern Omdia allesamt chinesisch. Eine Premiere auf der IFA feiert auch die chinesische Technologiefirma Xiaomi. Der 3. Handyhersteller der Welt will ab 2027 auch Elektroautos nach Europa bringen. Unter Druck steht er trotzdem. Die Handyverkäufe sind zuletzt um mehr als ein Viertel eingebrochen. Der Grund? Die Speicherchips sind aktuell zu teuer geworden.
1: Jetzt zum Wetter mit Daniel Schlager.
6: Da erwartet uns heute ruhiges Spätsommerwetter. Lokale Frühnebelfelder in den Alpen lichten sich, dann ist es meist strahlend sonnig. Am ehesten tauchen über den Bergen im Süden dichtere Quellwolken auf. Der Wind im Osten bläst nur noch hin und wieder lebhaft aus Nordwest und es wird sehr warm, 21 bis 29 Grad die Höchstwerte. Die neue Woche beginnt noch sommerlich, am Mittwoch folgt dann die Wetterumstellung. Es kann kräftig regnen und danach kühlt es ab auf typische Septemberwerte um 20 Grad.
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1: Im Studio ist Theresa Eder. Es ist 4 Uhr. Den politischen Islam verbieten, darüber denkt die Bundesregierung nach. Von Integrationsministerin Claudia Bauer heißt es jetzt, dass man auch die Muslimbrüderschaft verbieten wolle. Das könnte auch die islamische Glaubensgemeinschaft betreffen. Viktoria Waldhäusl berichtet.
2: Der politische Islam sei in Österreich schon so weit verbreitet, dass ein Verbot auch etablierte Institutionen wie die Islamische Glaubensgemeinschaft, kurz IGGÖ, treffen könnte, sagt Integrationsministerin Claudia Bauer von der ÖVP.
3: Ein Verbot der IGGÖ steht mit keinem Wort im Raum, aber die IGGÖ besteht aus Vertretern unterschiedlicher islamischer Organisationen.
2: Und diese einzelnen Personen könnten sehr wohl radikal sein und dagegen müsse man vorgehen, so Bauer. Die Details dazu werden noch ausgearbeitet und müssen mit den Koalitionspartnern SPÖ und NEOS abgestimmt werden. Von der Islamischen Glaubensgemeinschaft heißt es in einer Aussendung, ein Verbot dürfe nur auf Extremismus zielen, nicht aber eine gesamte Religionsgemeinschaft unter Generalverdacht stellen.
1: Abos kündigen kann lästig sein. Wer sich das ersparen will, stößt online oft auf Abo-Kündigungsservices. Die Konsumentenplattform Watchlist Internet warnt jetzt aber, die Kosten vieler solcher Services sind nicht immer klar ausgeschildert. Sebastian Rosenauer berichtet.
4: Wer sich vor lauter Abos nicht mehr auskennt oder Probleme beim Kündigen hat, findet im Internet schnell Hilfe, etwa die Seite abo-abmelden.com. Aber Achtung, dieser Anbieter verwendet einen Trick mit zwei unterschiedlichen Webseiten. Eine, wo der offizielle Preis klar angegeben ist, nämlich 40 Euro pro Kündigung, und eine, wo nicht klar wird, dass der Service überhaupt etwas kostet, sagt Cyber-Expertin Sandra Pöheim von Watchlist Internet.
5: Eine gezielte Strategie, Menschen auf die eine Seite zu locken und dann aber zu sagen, naja, das Formular schaut so aus, Sie haben ja gesehen, das kostet etwas.
4: Auf dieser zweiten Seite steht der Preis nämlich nur in den AGBs. Bekommt man trotzdem Zahlungsaufforderungen, sollte man schriftlich widersprechen.
5: Also es muss dabei stehen, zum Beispiel jetzt kaufen, und es muss auch der Betrag dastehen. Und es darf nicht im Kleingedruckten stehen oder das darf auch nicht in den AGBs versteckt stehen.
4: Im Zweifel sollte man lieber einfach selbst kündigen, rät die Cyber-Expertin.
1: Erfolgreicher zweiter Testflug für die bayerische ESA Aerospace-Rakete. Sie ist am Abend vom norwegischen Weltraumbahnhof ins All gestartet und hat den Orbit erreicht. Beim ersten Versuch im Vorjahr ist die Rakete nach 30 Sekunden abgestürzt. Jetzt hat's funktioniert. Damit weiter zum Wetter mit Daniel Schlager.
6: Drei sommerliche Tage liegen noch vor uns. Ab der Wochenmitte kühlt es dann nachhaltig ab. Zum Teil wird es sogar richtig herbstlich. Heute merken wir die Jahreszeit nur in den paar Frühnebelfeldern und den Tiefstwerten. Besonders in den Alpen und im Mühl- und Waldviertel kann es unter 10 Grad abkühlen. Tagsüber gibt's überall viel Sonne und die Temperaturen klettern auf 21 bis 29 Grad. Quellwolken bleiben meist klein. Im Osten wird der Wind wieder spürbar, aber nicht mehr so stark wie gestern. Oder kurz gesagt, heute ideales Ausflugs- und Wanderwetter.
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1: Im Nachrichtenstudio begrüßt sie Tom Brandenberger. Bis Ende Oktober muss die Uni-Finanzierung für die Jahre 2028 bis 2030 feststehen. Gegen den Erstentwurf des Wissenschaftsministeriums, der massive Kürzungen vorsah, gab es massive Proteste. Daraufhin wurde die Entscheidung vertagt. Jetzt wird wieder verhandelt, berichtet Saskia Wenenboss.
2: Reformen sind notwendig, da sind sich Wissenschaftsministerium und Universitätenkonferenz einig. Die Unico hat dazu einen Strukturplan vorgelegt. Wissenschaftsministerin Eva-Maria Holzleitner, SPÖ, sieht zusätzlich Direktorinnen und Rektoren in der Verantwortung.
3: Jeder Rektor, jede Rektorin kennt das eigene Haus am besten, weiß, wo liegen die genauen Exzellenzen, wo liegen die großen Qualitäten und die weiterhin zu stärken, Profile zu schärfen. Um das geht es jetzt ganz, ganz konkret.
2: Peter Riedler, Rektor der Universität Graz, meint, man gehe jetzt schon sehr verantwortungsvoll mit den Budgets um.
4: Wir wissen auch, dass wir wie alle in der Republik sparen müssen, dass wir Effizienzen steigern müssen. Das wird nur nicht so kurzfristig gehen und das wird auch nicht gehen ohne harte Einschnitte.
2: So seien Reformen laut Unico kein Ersatz für eine ausreichende Unifinanzierung.
1: Nach einem Treffen der US-Gesandten Steve Witkoff und Jared Kushner mit dem russischen Präsidenten Wladimir Putin in Moskau haben sich beide Seiten positiv geäußert. Man habe konkrete Pläne zur Beendigung des Ukraine-Kriegs erörtert, teilte das Weiße Haus mit. In Moskau war von äußerst ehrlichen Gesprächen die Rede, Details wurden aber nicht genannt. Witkoff und Kushner werden jetzt zu weiteren Gesprächen in Kiew erwartet. In Europa sind heute alle Augen auf die Landtagswahl im deutschen Bundesland Sachsen-Anhalt gerichtet. Erstmals könnte die AfD an die Macht kommen. Die in Sachsen-Anhalt als rechtsextremistisch eingestufte Partei kam in Umfragen auf bis zu 41%. Auch eine absolute Mehrheit scheint damit möglich. Derzeit regiert in Magdeburg eine Koalition aus CDU, SPD und FDP. Ein Ausbruch des Vulkans Anak Krakatau in Indonesien hat den Flugverkehr am größten Flughafen der Hauptstadt Jakarta teilweise lahmgelegt. Insgesamt fielen 209 Flüge aus, darunter auch mehrere internationale Verbindungen. Die Aschewolke erreichte nach Angaben der Wetterbehörde eine Höhe von bis zu 15.000 Metern. Und Anastasia Potapova hat den Einzug ins Achtelfinale bei den US Open geschafft. Die 25-Jährige setzte sich gegen Vorjahresfinalistin Amanda Anisimova mit 6:2 und 7:5 durch. Zum Wetter.
5: Ein spätsommerlicher Sonntag erwartet uns heute. Jetzt in der Früh ist es zwar vielerorts noch recht frisch, vereinzelt gibt es auch etwas Nebel oder Hochnebel. Der löst sich aber bald auf, dann scheint in ganz Österreich meist die Sonne und es tauchen nur ein paar meist kleinere Wolken auf. In Niederösterreich, Wien, dem Nordburgenland und im Nordosten der Steiermark weht zeitweise lebhafter Nordwestwind. Die Temperaturen erreichen 21 bis 29 Grad. In 2000 Meter Höhe hat es zu Mittag zwischen 8 Grad am Schneeberg und 16 Grad in den Ötztalalpen. Morgen wird es wieder oft sonnig und noch wärmer mit 24 bis 31 Grad. Im Laufe des Tages ziehen dann von Westen aber auch einige Wolken durch. Und am Nachmittag entstehen in Vorarlberg, Tirol, Salzburg und Oberkärnten stellenweise Regenschauer und Gewitter. Am Dienstag auch im Norden und Osten heiß, Höchstwetter dabei von 27 bis 33 Grad, außerdem viel Sonne. Am Mittwoch von Westen her allerdings immer häufiger Regenschauer und Gewitter und deutlich kühler, im Osten und Südosten vor den Schauern aber wahrscheinlich noch einmal heiß. So viel zum Wetter mit Jörg Stibor.
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0: Sonntag in der Früh. Schönen guten Morgen.
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0: Die Morgengedanken, die kommen heute von Miriam Schmädler und sie ist Generaloberin. Erzähl dir denn heute ein bisschen was.
2: Sei mutig und stark, fürchte dich nicht und hab keine Angst, denn der Herr, dein Gott, ist mit dir bei allem, was du unternimmst. So lesen wir im Buch Josua. Ich möchte Ihnen eine Frau vorstellen, die mit ihrem Leben und Wirken genau diesen Mut bewiesen hat. Es ist Barbara Sicherter, deren Lebensgeschichte auch eine Hollywood-Geschichte sein könnte. Sie wurde als einfaches Bauernmädchen zur Spitals- und Ordensgründerin. Im oststeirischen Wenigzell wurde sie als drittes von 7 Kindern geboren. Nach nur 3 Jahren Schule half sie am elterlichen Hof mit, bis sie den Ruf Gottes hörte und diesem folgen wollte. Da die Grenzen des Möglichen für eine Frau im 19. Jahrhundert darauf beschränkt waren, Mutter, Bäuerin oder Ordensfrau zu werden, war es alles andere als leicht, ein gottgeweihtes Leben außerhalb von Klostermauern zu beginnen. Ihr geistlicher Begleiter stand dem Plan von Barbara anfänglich äußerst skeptisch gegenüber und allein der Gedanke daran sei töricht. 3 Jahre dauerte es, bis sie die Erlaubnis für ihr Vorhaben bekam. Nur mit ein paar Habseligkeiten verließ Barbara gemeinsam mit ihrer Freundin Agnes mutig ihre Heimat und mietete in Vorau ein leerstehendes Gasthaus, das nicht einmal Betten besaß. Immer wieder musste sie diesen Mut beweisen. Ich wünsche uns allen diesen Mut, auch Neues zu wagen, im Vertrauen auf die Zusage Gottes. Fürchte dich nicht, denn ich bin mit dir.
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1: Am Mikrofon Christina Reunz, guten Morgen. Selten hat eine Landtagswahl in Deutschland so viel Aufmerksamkeit auf sich gezogen wie die heute in Sachsen-Anhalt. Die in dem Bundesland als rechtsextremistisch eingestufte AfD liegt in Umfragen bei über 40% und könnte unter Umständen sogar auf eine absolute Sitzmehrheit im Landtag kommen. Maria Knips-Witting berichtet aus Berlin.
2: Dass die AfD heute Abend als Wahlsiegerin hervorgeht, daran gibt es wenig Zweifel. Sie liegt in allen Umfragen etwa 20 Prozentpunkte vor der CDU. In Berlin schaut man gebannt auf die Wahl, denn auch in bundesweiten Umfragen liegt die AfD inzwischen vor der Union. Die Landtagswahl habe deswegen
3: diese hohe symbolische Wirkung, eine, die eine Vorausschau gibt, was vielleicht in anderen Bundesländern der Bundesrepublik oder vielleicht auf nationaler Ebene ansteht,
2: sagt Robert Stocker von der Universität Magdeburg. Regieren will und kann die AfD aber nur, wenn sie die absolute Mehrheit an Sitzen im Landtag bekommt. Alle anderen Parteien haben die Zusammenarbeit ausgeschlossen. Die Mehrheit könnte sie bekommen, falls viele der kleineren Parteien an der 5%-Hürde scheitern.
1: Nach dem US-Angriff auf einen iranischen Öltanker ist dieser im Golf von Oman gesunken. Das teilt die US-Armee mit. Demnach soll der Tanker nicht mit Öl beladen gewesen sein. Das US-Militär hatte bereits gestern mitgeteilt, 3 Öltanker angegriffen zu haben. Die Angriffe seien eine Vergeltungsaktion wegen der Attacken der Iraner auf US-Kriegsschiffe in der Region. Mit dem neuen Schuljahr, das morgen im Osten losgeht, muss Deutschförderung nicht mehr verpflichtend in separaten Klassen und Gruppen stattfinden. Außerdem tritt das umstrittene Kopftuchverbot für Mädchen bis 14 Jahre in Kraft. Bei Verstößen drohen Geldstrafen bis 800 Euro. Zur Sport. Starkes Zeichen für Österreichs Frauentennis. Anastasia Potapova erreicht bei den Tennis US Open das Achtelfinale. Sportreporter Daniel Kulowitz.
4: War eine ziemliche Machtdemonstration der 25-jährigen Neo-Österreicherin gegen die ehemalige Nummer 3 der Welt und Vorjahresfinalistin der US Open Amanda Anisimova, setzt sich Potapova klar mit 6:2 und 7:5 durch. Eine Leistung, bei der man noch von größeren Zielen träumen darf. Und sie überrascht sich mal wieder selbst.
5: Yes, I'm a little bit crazy, but in a good way.
6: Ich bin manchmal positiv verrückt, habe vor nichts und niemandem Angst und suche das Adrenalin.
5: I'm always looking for adrenaline in my life.
4: Zum ersten Mal in ihrem Leben erreicht Potapova ein US Open Achtelfinale.
6: Vor diesem Publikum so zu performen, bedeutet mir alles. Ich bin überglücklich.
4: Für die Weltranglisten 25. kommt es jetzt zu einem Duell mit der aktuellen French Open-Siegerin Mira Andreeva. Die ist derzeit die Nummer 5 der Damen-Tenniswelt.
1: Berichtet Daniel Kulowitz. Das waren die Nachrichten mit Christina Kreuz.
7: Heute am Sonntag werden es bis zu 26 Grad. Das wird ein schöner, schöner Spätsommertag in der Früh. Also Sie merken es jetzt gerade, es ist noch relativ frisch. In zum Beispiel knappe 14 Grad. Wenn man nach Barzell schon, da sind es nur 9 Grad. Rohrbach meldet sogar nur 7 Grad. Aber wie gesagt, das Wetter, das gibt heute Gas. Es wird sehr, sehr schön spätsommerlich. Es bleibt auch die kommende Woche so heiß. Also bis Mittwoch einmal zumindest. Ab Mittwoch dann eher ein bisschen kühler. Wir schauen, da werden es so um die 21 Grad. Und auch erst da wird es dann wieder erst richtig nass. Bis dahin sind es teilweise nur ein paar Regentropfen. 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Wir haben die Straßen für Sie im Blick, auch so bald in der Früh am Wochenende. Und so schaut's gut aus. Gute und vor allem sichere Fahrt.
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7: Schon wach, noch wach. Alle sehr, sehr willkommen hier in Radio Oberösterreich am Sonntag. Ich habe die beste Musik für Sie zum Aufstehen. Da ist Christina Stürmer dabei, da ist Casey and the Sunshine Band dabei. Ein bisschen später auch Cool and the Gang. Freut mich, dass wir heute wieder gemeinsam aufstehen.

0: Boah, Christina Stürmer, die trifft einfach mitten ins Herz. Das ist einfach so. Kennen Sie das jetzt, wenn man vielleicht eine Zeit lang frei gehabt hat und man merkt dann so, boah, der Alltag, der schaut schon wieder so ein bisschen ums Eck. Langsam geht es wieder zurück und manchmal ist das so ein kleiner Schock oder man denkt sich so, na, ich mag noch nicht. Manuel Horeth hat einen Mentaltipp für Sie, wie Sie das dieses Mal ein bisschen besser verkraften.
1: Mein erster Tipp ist der langsame Start. Beginnen Sie möglichst mit Aufgaben, die Ihnen vertraut sind und ganz einfach gehen. Unser Gehirn braucht nämlich nach einer längeren Pause ein bisschen Zeit, um wieder in den gewohnten Arbeitsrhythmus zu kommen. Langsamer beginnen bedeutet auch entspannter beginnen. Tipp Nummer 2 ist die Vorfreude. Nach dem Urlaub darf ruhig schon was Schönes im Kalender stehen. Ein Ausflug, ein Abendessen, ein Wochenende, vielleicht schon die nächste Reise. Forschungen zeigen, dass bereits die Vorfreude unsere Stimmung verbessern kann. Und Tipp Nummer 3 ist die Urlaubsgewohnheit. Suchen Sie sich eine dieser berühmten Gewohnheiten aus Ihrem Urlaub und behalten Sie diese Gewohnheit auch jetzt im Alltag unbedingt bei. Das kann Stress reduzieren und wirklich helfen, dass das Urlaubsgefühl nicht gleich am ersten Montag schon wieder verschwunden ist.
0: Ach, das nehmen wir uns mit. Vielleicht kann diese Gewohnheit sowas sein wie den Kaffee aus der Tasse trinken, die man im Urlaub gekauft hat. Wäre doch was. Jetzt geht's weiter mit der besten Musik. Mendocino. Schönes Aufstehen am Sonntag.
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0: Schönen guten Morgen, es ist 6.17 Uhr und jetzt wird's ein bisschen funky und ein bisschen Disco-Feeling für Sonntag in der Früh. Casey and the Sunshine Band. That's the way I like it. Schönes Aufstehen, genießen Sie Ihren Sonntag.
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1: 6:30 im Studio Daniela Dahlke. Guten Morgen. Nach einem größeren Ölunfall auf der Donau in Passau wurde am Abend auch bei Freienberg im Bezirk Schärding Alarm ausgelöst. Ein sichtbarer Ölfilm hat sich dort allerdings rasch verflüchtigt. Laut Feuerwehr ist das in Passau ausgelaufene Wasser-Diesel-Gemisch nicht bis nach Oberösterreich gelangt. Bei einem Flusskreuzfahrtschiff waren 5000 Liter ausgetreten. Das hat noch nichts mit dem Klimawandel zu tun. In einem Wald bei Schlatt im Bezirk Vöcklabruck sind Papageien entdeckt worden. Die kuriose Sichtung ist mittlerweile ein Fall für die Polizei. Jemand dürfte ein ganzes Papageiengelege ausgesetzt haben. 3 Vögel sind bereits eingefangen, 5 werden noch gesucht. Sie sind laut Tierschützern bis nach Lambach an der Ager unterwegs. Zum Sportfußball, auch der LASK steht in der 3. Runde des ÖFB-Cups. Die Linzer feiern in Deutsch-Landsberg einen klaren 6:1-Sieg. Für Blau-Weiß ist dagegen Schluss. Eine 2:0-Pausenführung gegen Wacker Innsbruck endet noch in einer 2:3-Niederlage. Heute spielt Vorwärts Steyr gegen Hartberg. Das waren die Nachrichten, wir sind beim Wetter, Sophie.
2: Die Sonne ist schon aufgegangen. In St. Agatha ist der Himmel noch ganz leicht rosa. Das schaue ich mir gerade durch die Webcam an. Und gescheit fein, wenn so ein Wetter wie heute und das Wochenende zusammenfallen. 26 Grad werden es, sehr, sehr sonnig. Ein bisschen Wind ist dabei, aber es bleibt trocken. Und das Beste ist gerade, tagsüber ist es Sommer, aber in der Nacht kühlt es immer ab. Also man schläft total gut. Heute in der Nacht dann wieder zwischen 14 und 9 Grad. Wir schauen jetzt auf die aktuellen Temperaturen. Kremsmünster meldet jetzt schon da beim Stift knappe 15 Grad. In Hörsching sind es 12 Grad und Reichenau-Mühlkreis meldet noch frische 8 Grad jetzt in der Früh. Montag und Dienstag wird es sehr, sehr heiß in Oberösterreich, also auch wieder so um die 30 Grad. Und ab Mittwoch wird es dann wieder regnerisch und da liegen die Höchstwerte bei 21 Grad. Schönen guten Morgen, hier ist Radio Oberösterreich mit dem besten Verkehrsservice im Land. Es ist 6.32 Uhr und da schaut's gut aus. Gute und vor allem sichere Fahrt.
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0: von einer, wie sagt man so schön, Weltscheibe zur nächsten. Das war jetzt Smokey und das ist jetzt Toto. Für ihr Aufstehen. Schönen guten Morgen.
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0: Marvin Gaye in Radio Oberösterreich. Ihr Morgen ist hoffentlich genauso entspannt wie diese Nummer. Und der Urlaub, der ist vorbei. Und am Handy poppt jetzt immer eine Benachrichtigung auf mit Speicher voll. Wundert mich nicht, 1400 Fotos machen wir Österreicherinnen und Österreicher pro Jahr mit unserem Handy im Durchschnitt. Also da muss es auch noch Menschen geben, die viel, viel mehr fotografieren. Früher war das ja noch so, da ist alles sorgfältig ausgewählt worden. Es ist noch für die Alben ausgedruckt worden. Heute wird viel mit dem Handy erledigt. Oder wie machen Sie?
1: Geerbt. Und es ist sehr mühsam gewesen, den überall mitzuschleppen. Am Handy macht man es halt schneller.
2: Also im Wesentlichen übers Handy, aber wenn wir auf Reisen gingen, dann nimmt mein Mann sehr wohl seine Fotoausrüstung mit, weil er einfach sagt, ja, da hat er mehr Möglichkeit, die Aufnahmen zu verbessern.
3: Wenn man das als Kunstform ansieht und eine Affinität zur Technik hat, dann tendiert man eher zum Fotoapparat.
4: Haben Sie noch einen Fotoapparat? Wie ziehen Sie los?
5: Ich habe daheim ein Fotoapparat am Tisch liegen. Sehr schwer, aber ich mache halt mit dem Handy, ist mir viel lieber. Einfach raus, fotografiert, fertig.
0: Verstehe ich. Ich habe eine Polaroid-Kamera. Die funktioniert die halbe Zeit nicht. Jetzt mache ich immer Backup-Fotos mit meinem Handy. Naja,

Ein bisschen Robbie zum Aufstehen schadet nie. Jetzt ein absoluter Klassiker, der uns ein bisschen mehr anschiebt in der Früh. Kenny Loggins mit Footloose. Schönen guten Morgen.

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1: Am Mikrofon Christina Greinz. Guten Morgen. Die Bundesregierung erwägt, den politischen Islam zu verbieten. Ein entsprechender Gesetzesentwurf wird gerade ausgearbeitet. Von Integrationsministerin Claudia Bauer von der ÖVP heißt es jetzt, dass man auch die Muslimbruderschaft verbieten wolle und dass davon auch die islamische Glaubensgemeinschaft betroffen sein könnte. Viktoria Waldhäusl berichtet.
2: Der politische Islam sei in Österreich schon so weit verbreitet, dass ein Verbot auch etablierte Institutionen wie die Islamische Glaubensgemeinschaft, kurz IGGÖ, treffen könnte, sagt Integrationsministerin Claudia Bauer von der ÖVP.
3: Ein Verbot der IGGÖ steht mit keinem Wort im Raum, aber die IGGÖ besteht aus Vertretern unterschiedlicher islamischer Organisationen.
2: Und diese einzelnen Personen könnten sehr wohl radikal sein und dagegen müsse man vorgehen, so Bauer. Die Details dazu werden noch ausgearbeitet und müssen mit den Koalitionspartnern SPÖ und NEOS abgestimmt werden. Von der Islamischen Glaubensgemeinschaft heißt es in einer Aussendung, ein Verbot dürfe nur auf Extremismus zielen, nicht aber eine gesamte Religionsgemeinschaft unter Generalverdacht stellen.
1: Nach dem Zusammentreffen zwischen Russlands Machthaber Putin und den US-Sondergesandten Witkow und Kushner in Moskau ist über besprochene Inhalte wenig bekannt. Der Kreml bewertet das Treffen als nützlich und konstruktiv, wie im Anschluss bekannt gegeben wurde. Die beiden US-Verhandler waren von US-Präsident Trump nach eigenen Worten mit einem Plan zur Beendigung des Ukraine-Kriegs geschickt worden. Heute werden Witkow und Kushner zu Gesprächen mit dem ukrainischen Präsidenten Selenskyj in Kiew erwartet. Zum Sport. Keine Überraschungen gibt es bisher im ÖFB-Cup. Die Bundesligisten stehen bislang allesamt in der dritten Runde, so etwa Titelverteidiger LASK, aber auch die Wiener Austria konnte Frustbewältigung betreiben. Daniel Kulowitz.
4: Die Wiener Austria schießt sich vorläufig mal aus der Krise mit einem 6:0 in Traiskirchen. Der Weg mit der Kaderverjüngung braucht aber weiter Vertrauen, sagt Coach Stefan Helm.
5: Wir brauchen auch die Rückendeckung. Wir haben uns für den Weg entschieden. Muss einmal Leute im Verein geben, die die Hand drüber halten.
4: Beim LASK läuft es weiter wie im Schnürchen. 6:1 in Deutschlandsberg. Trainer Kübauer konnte es sich leisten, die B-Garnitur einlaufen zu lassen.
6: Die Jungs haben es richtig ernst genommen, trotz der Rotation. Der sogenannte zweite Anzug auch wunderbar hat es heute gemacht.
4: Sturm Graz hat sich schwer getan. 4:1 in Voitsberg. Trainer Ingolic resümiert aber zufrieden.
7: Aber insgesamt, glaube ich, ist das Ergebnis okay, ist der Aufstieg okay. Gehen wir positiv in die nächste Woche.
4: Und Rapid macht das 5:2 in Klagenfurt erst in der zweiten Hälfte klar. 3 Treffer erzielt dabei Niki Wurmbrand. Aufgestiegen auch die WSG Tirol und Austria Lustenau. Und aus der zweiten Liga schaffen es die Wiener und Wacker Innsbruck.
1: Berichtet Daniel Kulowitz. Das waren die Nachrichten mit Christina Greinz.
8: Grundausstattung ist heute am besten sowas wie eine Sonnenbrille, ein Eiskaffee und ein gemütliches Platzsaal im Schatten. Bis zu 26 Grad werden es heute. Und was angenehm wird, der Wind, der macht es wirklich gut draußen. Also es wird Ihnen nicht super heiß vorkommen. Wir schauen auf die aktuellen Temperaturen. Bad Ischl meldet da knappe 12 Grad. In Hörsching sind es auch 12 Grad und Wolfseck 14 Grad. Am wärmsten ist es gerade bei Ihnen zu Hause in Kremsmünster, da haben wir 15 Grad. Wir starten morgen am Montag mit bis zu 30 Grad in diese neue Woche. Am Dienstag geht es genauso warm weiter und wenn, dann sind da echt nur ein paar Spritzerregen dabei. Ab Mittwoch wird es dann kühler und auch nass. Die Höchstwerte, die liegen da so bei 20 Grad. Schönen guten Morgen, es ist 7.03 Uhr, hier ist Radio Oberösterreich mit dem besten Verkehrsservice im Land und wir haben die Straßen für Sie im Blick und da sind uns keine Störungen gemeldet worden. Gute Fahrt!
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8: Halbzeit! Bitte nicht stressen lassen, Sie haben noch die Hälfte vom Wochenende vor sich und ich habe die beste Musik für Sie. Mit dabei ist dann Tina Turner, die Beatles oder jetzt gleich die Buggles. Schönes Aufstehen!

0: die Pet Shop Boys in Radio Oberösterreich und vielleicht wieder mal ins Dirndl schmeißen und auf den Kirtag heute in Oberkappel schauen. Der startet oder hat gestartet vor 10 Minuten und da heute ganz klassisch beim Frühschoppen vorbeischauen. Grundsätzlich ist das Dirndl ja immer im Trend. Silke Langeder vom Guten Morgen Oberösterreich-Team, du warst im Heimatwerk mal ein bisschen gustieren, was dieses Jahr oder diese Saison so in Mode ist.
1: Eine Farbe ist heuer auch bei den Trachten die absolute Modefarbe, Heidesteher.
2: Braun, an dem kommt man nicht mehr vorbei. Wir sehen es ja in der ganz klassischen Modewelt auch, dass alles sehr eintönig braun ist, das sind wir in der Tracht da.
1: Bunte Schürzen peppen die Dirndl auf, Herbstblumen auf Leinen und sehr auffällig, ich sehe kein einziges kurzes Dirndl.
2: Mini ist out, die werden jetzt richtig traditionell lang mit einer 80er Länge zwischen Knie und Knöchel.
1: Aber nichts Bodenlanges.
2: Genau, nicht

0: Hose größer machen?
1: Naja, bedingt gibt es ein wenig nach die Lederhose, aber ganz ehrlich, wenn man zu fest drinnen steckt, kommt man nicht wirklich dran vorbei, dass man sich dann eine neue Lederhose zulegt.
0: Und eine coole Lederhose, die muss auch Gebrauchsspuren aufweisen.
1: Naja, es ist immer gut, wenn ein Kleidungsstück gern getragen wird und dann darf man das natürlich sehen.
0: Also das heißt, ein bisschen speckig ist okay.

Diese Stimme kann nur ihr gehören. Tina Turner. Stimme mit Biss, aber mit ganz viel Soul. Und das sind jetzt die Beatles. Schönen guten Morgen. Das ist ihr Wochenende.

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1: 7:30 im Studio Daniela Dahlke. Guten Morgen. Nachdem bei einem Kreuzfahrtschiff in Passau gestern Diesel ausgetreten ist, ist am Abend auch bei Freienberg im Bezirk Schärding Ölalarm ausgelöst worden. Es hat deutlich nach Diesel gerochen und ein dünner Ölfilm ist auf der Donau getrieben. Vermutet wird, dass nach dem Abbau der Ölsperre Reste flussabwärts gelangt sind. Die Feuerwehr hat die Donau noch bis nach 23 Uhr kontrolliert. Mit dem Flugzeug verreisen, das ist beliebt wie noch nie. Über Österreich ist noch nie so viel geflogen worden wie in diesem Sommer. 250.000 Flüge waren es, an einem einzigen Tag erstmals mehr als 4.500. In Linz zeigt sich ein anderes Bild. Corendon streicht kommenden Sommer Hurghada und reduziert Antalya und Heraklion. Auch die Ryanair-Verbindung nach London fällt im Winter weg. Zum Sportfußball. Nach Ried und Hertha Wels steht auch der LASK in der dritten ÖFB-Cup-Runde. Die Linzer gewinnen beim Regionalligisten Deutsch Landsberg klar mit 6:1. Trainer Didi Kübauer.
2: Ja, im Cup ist immer wichtig, dass du gleich sagst, dass du nicht hergekommen bist, dass du sehr lange Zeit brauchst. Die Jungs haben es richtig ernst genommen, trotz der Rotation. Das war sehr, sehr wichtig für uns heute.
1: Für Blau-Weiß ist dagegen Schluss. Trotz 2:0 Pausenführung verlieren die Linzer zu Hause gegen Wacker Innsbruck noch 2:3. Trainer Michael Köllner.
3: Wir sind ausgeschieden, haben das Spiel um furiose 30 Minuten gespielt, haben die an die Wand gespielt am Ende auch. Und Fakt ist am Ende, wir haben es verpasst, das Dritte zu machen. Das wollten wir in der Halbzeit unbedingt und haben es am Ende nicht geschafft.
1: Vorwärts Steyr spielt heute noch gegen Bundesligist Hartberg. Beginn ist um 17 Uhr. ORF 1 überträgt live. Wir sind beim Wetter. Sophie.
4: Nochmal Sommer am Wochenende. 26 Grad werden es heute, kein Regen in Sicht. Perfekt zum Beispiel fürs Frühshoppen heute in Aschach an der Donau oder in Liebenau. Regen ist so richtig eigentlich keiner in Sicht, bis inklusive Mittwoch. Nur am Montag könnte es vielleicht bei Ihnen im Salzkammergut ein bisschen gewittern und da zugedessen eben auch ein bisschen regnen. Wir schauen mal noch auf die aktuellen Temperaturen. In Bad Ischl sind es jetzt gerade 12 Grad, Windisch Garsten meldet 11 Grad und in Reichenau im Mühlkreis sind es 7 Grad. Guten Morgen, es ist 7.32 Uhr, hier ist Radio Oberösterreich mit dem besten Verkehrsservice im Land und da schaut es grundsätzlich gut aus auf den Straßen. In Mondsee ist aber die B151, die Atterseestraße, zwischen der Salzburger Straße und dem Dr. Lechner Weg gesperrt. Dort ist nämlich ein Triathlon und der Verkehr, der wird umgeleitet. Das dauert heute bis circa 13:30 am Nachmittag. Gute Fahrt!
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0: Schönen guten Morgen mit ein bisschen Rock'n'Roll an diesem Sonntag. Was steht denn heute so an? Wie geht's Ihnen denn gerade in der Früh?
1: Guten Morgen, da ist die Ingrid aus der Münster. Ich habe gar nicht Frühstückspension und ich richte gerade das Frühstück her für meine Gäste. Ein paar sind schon munter und freuen sich schon aufs Wandern. Und ich denke, heute wird ganz ein schöner Tag werden. Da trauen sie leicht schon. Ein bisschen frisch ist es noch, aber die Sonne ist schon da. Ich wünsche jedem einen schönen Tag heute und alles Liebe ins Studio.
0: Schicken Sie uns doch auch gerne eine Sprachnachricht oder ein Foto an 0800 95 295 2, weil heute wird ganz definitiv ein super feiner Tag. Starten jetzt rein mit Yellow River und Christy. Schönen Sonntag.

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6: Am Mikrofon Christina Greunz, guten Morgen. Gut 3 Stunden haben die Gespräche zwischen Russlands Machthaber Putin und den beiden US-Gesandten Witkow und Kushner in Moskau gedauert. Mit dem Gepäck hatten die beiden von US-Präsident Trump gesandten Verhandler einen Plan zur Beendigung des Ukraine-Kriegs. Details zu den Gesprächen gibt es aber keine. Heute geht es für die Verhandler weiter in die Ukraine. Markus Müller berichtet.
7: Konkrete Pläne für eine Friedenslösung mit der Ukraine sollen gestern im Kreml besprochen worden sein, heißt es aus dem Weißen Haus nach dem Besuch der beiden Verhandler Jared Kushner und Steve Witkoff. Es seien äußerst ehrliche Gespräche gewesen, es ist dazu aus Moskau. Die beiden Amerikaner hätten sich sehr gründlich auf die Reise vorbereitet, sagt Kreml-Berater Juri Uschakow. Und sie hätten mehrere Vorschläge zur Beendigung der Kämpfe gemacht. Wie diese Vorschläge aussehen, bleibt vorerst offen. Details sollen demnach im Laufe der kommenden Woche bekannt gegeben werden. Davor werden die beiden amerikanischen Verhandler heute zu weiteren Gesprächen mit dem ukrainischen Präsidenten Selenskyj in Kiew erwartet.
6: EU-Kommissionschefin von der Leyen reist heute zu einem 2-tägigen Besuch nach Grönland. Sie will dort eine Vereinbarung über eine engere Zusammenarbeit unterzeichnen. Grönland ist als autonome Region ein Teil des Königreichs Dänemark, nicht aber der EU. Die riesige Arktisinsel war Anfang des Jahres wegen Drohungen von US-Präsident Trump in den Fokus gerückt. Trump will Grönland übernehmen. In Sachsen-Anhalt in Deutschland findet heute eine Landtagswahl statt, die viel Aufmerksamkeit auf sich zieht. Maria Knips-Witting in Berlin, was ist an dieser Wahl so besonders?
8: Man schaut in ganz Deutschland so gespannt auf diese Wahl, weil die AfD in Sachsen-Anhalt wohl die mit Abstand stärkste Partei werden dürfte. In Umfragen liegt sie bei über 40% und 20 Prozentpunkte vor der CDU. Falls mehrere Kleinparteien an der 5%-Hürde scheitern, könnte sie sogar eine absolute Mehrheit an Landtagssitzen bekommen. Und das, obwohl die AfD in dem Bundesland vom Verfassungsschutz als rechtsextremistisch eingestuft wird.
6: Und Maria, was sind denn die wichtigsten Faktoren, dass die AfD in den ehemaligen ostdeutschen Bundesländern so stark werden konnte?
8: In Ostdeutschland ist die Unzufriedenheit mit den klassischen Regierungsparteien CDU und SPD sehr groß. Viele Menschen haben das Gefühl, dass ihre Anliegen von der Politik in Berlin nicht ernst genug genommen werden. Im strukturschwachen Sachsen-Anhalt ist noch dazu die Arbeitslosigkeit höher und die Einkommen niedriger als im deutschen Schnitt. Viele Menschen fühlen sich abgehängt. Die AfD greift diese Gefühle bewusst auf und das scheint viele anzusprechen.
6: Berichtet ORF-Korrespondentin Maria Knips-Witting aus Berlin. Das waren die Nachrichten mit Christina Greunz.
9: Die Schattenparkplätze rund um die Seen und die Flüsse, die sind heute wieder Mangelware. Bis zu 26 Grad werden es. Und es wird ein richtig ein feiner Tag. Ich schaue mir gerade die Webcam da in Ottensheim an und der Himmel komplett blau, keine einzige Wolke in Sicht. Und vielleicht knacken wir heute wirklich für ein Zeitalter zum letzten Mal die 30 Grad. Wir starten Montag und Dienstag nochmal eben mit 30 Grad in die neue Woche und dann regnet's ab Mittwoch. Es könnte sein, dass es sich am Montag auch ein bisschen was dazu mischt, aber da erwischt's, wenn dann wirklich nur 7 Salzkammer. Gut, da könnte es gewittern morgen am Abend und so ein bisschen regnen. Schauen wir noch auf die aktuellen Temperaturen. Es ist schon relativ warm. Am wärmsten ist es in Kremsmünster mit 15 Grad. Freistadt meldet 7 Grad und in Asbach sind es 11 Grad. 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Da schaut es grundsätzlich gut aus in Kronsdorf. Da ist die Hagelsberger Straße von der Hauptstraße bis zur Blumenstraße bis Montag immer noch gesperrt. Der Grund ist das Marktfest heute. Der Verkehr wird vor Ort umgeleitet. Und im Mondsee ist heute ein Triathlon und das merken Sie auch auf der Straße, weil deshalb ist auch die B151, die Attersee-Straße, zwischen der Salzburger Straße und dem Dr. Lechner Weg gesperrt. Das wird bis heute ca. 13.30 Uhr dauern. Gute und vor allem sichere Fahrt. Movistar von Harpo spiele ich gleich. Kommt gleich nach Aha, Take On Me. Schönen guten Morgen, das ist Ihr Sonntag. Und ich hoffe, der Kaffee mit Milchschaum, der schmeckt genauso, wie sich dieser Sonnensong anfühlt.

0: Wolfgang Amrass in Radio Oberösterreich und hey, Star-Alarm in St. Wolfgang. Gestern war da gescheit was los über dem Wolfgangsee. Vielleicht haben Sie es gesehen oder mitbekommen. Eine mega Flugshow, weil da in einem Hotel außergewöhnliche Piloten und Pioniere der Luftfahrt ausgezeichnet worden sind. Und dabei war einfach Morgan Freeman. Also einfach der Hollywood-Star, der Oscar-Preisträger war in St. Wolfgang. Er ist nämlich selbst begeisterter Pilot und seit vielen Jahren einfach leidenschaftlich in der Fliegerei unterwegs. Und für den 89-Jährigen ist es der zweite Besuch am Wolfgangsee. Und er sagt einfach, es ist eines der ganz großen Highlights in seinem Leben.
1: This is probably my second time here. And it's just the most fantastic experience. And I've had a few, and this is one of the highlights of my whole being.
0: Ist doch schön, wenn ein Oscar-Preisträger sagt, St. Wolfgang, und der Ort dort ist ein Highlight seines Lebens. Meine Kollegin Kathi Maurer war dort und hat ein bisschen Mäuschen gespielt für sie und natürlich auch mit Morgan Freeman gesprochen. Und das sehen Sie heute am Abend um 19 Uhr in Oberösterreich heute auf ORF 2.

0: Servus Ramazzotti, dazu zum ersten Kaffee in der Früh. Heute Sonntag. Grundsätzlich haben recht viele frei, aber nicht alle. Agnes, die sind da gerade zwischen Niederwaldkirchen und St. Veit im Mühlkreis im Bezirk Rohrbach unterwegs.
1: Einen wunderschönen guten Morgen aus dem Müllviertel. Ich bin heute schon dienstlich unterwegs in der Hauskrankenpflege. Ich darf einspringen für eine Kollegin, aber das passt gut, weil die Sonne heute schon so toll scheint. Und ich wünsche euch alle einen schönen Sonntag.
0: Ah, solche Kollegen braucht man, auf den man sich verlassen kann, wenn man wen braucht, der einspringt. Genießen Sie Ihren hoffentlich freien Tag und wenn Sie arbeiten müssen, geht vorbei.

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1: 8:30 im Studio Daniela Dahlke. Eine 10-stündige Rettungsaktion hat es vergangene Nacht auf dem Dachstein gegeben. Zwei deutsche Bergsteiger sind in eine Gletscherspalte gestürzt, 15 Meter tief. Beide haben schwer verletzt überlebt. Eine Rettung mit dem Hubschrauber war nicht möglich. Bergretter mussten in die Gletscherspalte steigen. Die beiden konnten ins Krankenhaus geflogen werden. Der Einsatz hat bis 6 Uhr früh gedauert. Papageien mitten in einem Wald in Oberösterreich. Was nach einer kuriosen Sichtung klingt, ist ein Fall für die Polizei. Bei Schlatt im Bezirk Vöcklabruck ist offenbar ein ganzes Papageiengelege ausgesetzt worden. Tierschützer sind jetzt auf Papageienfang und bitten die Bevölkerung um Mithilfe. Michael Buchmeier.
2: Ein Papagei zwischen Nadelbäumen. Diesen exotischen Anblick meldet eine Radfahrerin vor genau 3 Tagen, als sie an der Ager mit dem Rad unterwegs ist. Sie hat sich nicht getäuscht. Mittlerweile werden die bunten Vögel in leuchtend Rot und Grün immer wieder gesichtet. Die Tierrettung konnte bisher 3 Tiere einfangen. Vermutet wird, dass weitere 5 Papageien entlang der Ager zwischen Schlatt und Lambach unterwegs sind. Für sie wird es mit sinkenden Temperaturen gefährlich. Wer einen der Papageien sieht oder hört, soll ein Foto machen, den genauen Standort festhalten und die Tierrettung verständigen. Die Polizei ermittelt, wer die Papageien einfach im Wald ausgesetzt hat.
1: Das waren die Nachrichten. Wir sind beim Wetter, Sophie.
3: Und das wird heute ein sehr, sehr feiner Sonntag mit bis zu 26 Grad. In St. Wolfgang sind es jetzt gerade 17 Grad, Linz meldet 16 Grad und Hörsching 14 Grad. Perfektes Wetter heute zum Beispiel für die Traunsteinmesse. Die startet genau in 2 Stunden oben am Gipfel. Oder auch Weinfest ist heute in Oberneukirchen. Also das Wetter passt sich den Freizeitplänen an, wie man so schön sagt. Es bleibt trocken, auch morgen und übermorgen, maximal morgen am Montag. Da werden es übrigens so um die 30 Grad. Könnte sein, dass es am Nachmittag bzw. Abend bei Ihnen im Salzkammergut ein bisschen regnet und gewittert. Ab Mittwoch wird es dann kühler in Oberösterreich. Da liegen die Maximalwerte dann nur mehr so bei um die 20 Grad. Und so wie es ausschaut, bleibt es dann auch mal so. 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Und da schaut es grundsätzlich gut aus. Es sind nur 2 Straßen planmäßig gesperrt. Und zwar in Mohnsee, die B151, die Attersteestraße, wegen einem Triathlon zwischen der Salzburger Straße und dem Dr. Lechner Weg. Das Ganze dauert heute bis 13.30 Uhr, dann haben sie dort wieder Freifahrt. Und in Konsdorf ist die Hagelsberger Straße noch bis Montag gesperrt, auch wegen dem Marktfest, das dort gerade stattfindet, und zwar von der Hauptstraße weg bis zur Blumenstraße. Gute und vor allem sichere Fahrt.
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den Song, den spielt man so richtig Made of Orleans in Radio Oberösterreich und jetzt ein absoluter Klassiker bei uns. Boris Bukowski, Trag meine Liebe wie einen Mantel. Ich sag's Ihnen, das war so toll am Radio Oberösterreich Sommer Open Air. Da war er da und es war ganz großes Kino. Wir freuen uns natürlich schon auf nächstes Jahr. Das ist jetzt für Sie die beste Musik zum Aufstehen an diesem Sonntag. Schönen guten Morgen.

0: Die fetzt ordentlich Blondie mit Call Me. Kurzer Zwischenstand. In genau einer Woche fängt die Schule wieder an. Was macht man denn so in der letzten Ferienwoche?
1: Ich werde mal entspannen und vorbereiten auf die Schule, damit ich nicht zu überrascht werde von den ganzen Sachen, die neu sind.
2: Ich werde in die Tag noch mit Oma besuchen, weil da gibt es schon mal gute Mischpeise.
0: Er hat es verstanden. Aber zugegebenermaßen gegen so frische Apfelschlangen hat man ja fast nichts einzuwenden, oder? Genauso wenig wie gegen Antonello Venditti, Buona Domenica. So hört sich Ihr Frühstück am Sonntag in der Früh an. Schönen guten Morgen!

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3: Am Mikrofon Christina Kreuz. EU-Kommissionspräsidentin Ursula von der Leyen startet heute einen zweitägigen Grönlandbesuch. Ziel ist eine engere Zusammenarbeit. Grönland ist als autonome Region zwar Teil des Königreichs Dänemark, nicht aber der EU. Zuletzt hat US-Präsident Donald Trump mehrmals damit gedroht, die Nordatlantikinsel übernehmen zu wollen. Tim Kupal berichtet.
4: Laut Financial Times hat EU-Kommissionspräsidentin Ursula von der Leyen bei ihrem Grönlandbesuch 200 Millionen Euro mit im Gepäck. Das EU-Geld soll demnach in konkrete Projekte investiert werden, darunter etwa Projekte zur Gewinnung seltener Rohstoffe, erneuerbare Energieträger, Datenzentren, Unterseekabel und Satellitenverbindungen. EU-Kommissionssprecher Olaf Gill bestätigt den Besuch von der Leyen in Grönlands Hauptstadt Nuuk Sonntag und Montag.
5: Dimanche et lundi, la présidente sera à Nuuk au Groenland.
4: Sowie ihre Absicht, dabei eine Erklärung zur verbesserten Zusammenarbeit mit der EU zu unterschreiben.
5: Une déclaration commune.
4: Auf die Frage nach den zusätzlichen Fördergeldern sagt der Kommissionssprecher lediglich, man wolle den Aussagen der Kommissionspräsidentin in Grönland nicht vorgreifen.
3: Eine 10-stündige Rettungsaktion hat es vergangene Nacht am Dachstein gegeben. Zwei deutsche Bergsteiger sind 15 Meter tief in eine Gletscherspalte gestürzt und haben schwer verletzt überlebt. Da eine Rettung mit dem Hubschrauber nicht möglich war, mussten Bergretter in die Gletscherspalte steigen. Der Einsatz dauerte bis in die frühen Morgenstunden. Die beiden Schwerverletzten wurden ins Spital gebracht. Im Osten Österreichs beginnt morgen das neue Schuljahr. Deutschförderung muss dann nicht mehr verpflichtend in separaten Klassen und Gruppen stattfinden. Außerdem tritt das umstrittene Kopftuchverbot für Mädchen bis 14 Jahre in Kraft. Bei Verstößen drohen Geldstrafen bis 800 Euro. Zum Sport. Österreichs Radprofi Felix Gall sorgt bei der Vuelta der Spanien-Rundfahrt weiter für Schlagzeilen. Der Osttiroler hat sich in der Gesamtwertung auf Rang 2 verbessert. Gerhard Prohaska.
6: Ja, nur im Spanier Enric Maas beißt sich der 28-Jährige im Moment noch die Zähne aus, aber den bisherigen Zweiten, den Slowenien Roglic, hat er am gestrigen Schlussanstieg abgeschüttelt und damit liegt Felix Gall bereits auf Rang 2.
7: Ja, yeah, I'm super happy that I could gain a few seconds in the final and yeah, that the shape is there.
6: 7 Etappen bleiben jetzt noch, um dem Spanier Maas das rote Trikot zu entreißen, aber der 31-Jährige zeigt im Moment keine Schwächen.
7: Seems to be managing the red jersey well.
6: Und die heutige Etappe wurde wegen der Hitzewelle in Südspanien mit Temperaturen von bis zu 42 Grad massiv verkürzt. 110 Kilometer sind es mit Ziel in Córdoba.
3: Bei einer Flugshow in Griechenland ist ein Kampfjet abgestürzt. Die beiden Piloten kamen ums Leben. Der Unfall ereignete sich auf dem Luftwaffenstützpunkt Tanagra, rund 55 Kilometer nördlich der griechischen Hauptstadt Athen. Zur Unfallursache ist noch nichts bekannt. Die Veranstaltung wurde abgebrochen. Das waren die Nachrichten mit Christina Reunz.
8: Und ich schaue mir gerade die Feldkirchner Badeseen durch die Webcam an und aktuell sind da noch fast keine Autos und auch keine Menschen. Das wird sich heute ändern. Heute der Sonntag Badewetter mit bis zu 26 Grad. Keine Wolke aktuell in Sicht da in Feldkirchen. Wir schauen auf die momentanen Temperaturen. In Freistadt sind es gerade 12 Grad, 16 Grad in Galsbach und am wärmsten ist es gerade in Wels. Da am Cahier, da messen wir 18 Grad, bis zu 26 werden es heute und morgen Montag und am Dienstag wird es sogar noch heißer mit bis zu 30 Grad. Es sollte grundsätzlich trocken bleiben, nur Sie im Salzkammergut könntest du ein bisschen mit einer Regen- oder einer Gewitterfront am Abend erwischen, aber das ist sehr, sehr, sehr unsicher. Ab Mittwoch wird es dann kühler in Oberösterreich, da pendeln sich denn auch für die nächsten Tage die Temperaturen bei so 20, 22 Grad ein. Es ist 9.03 Uhr, ORF Radio Oberösterreich mit dem besten Verkehrsservice im Land und da schaut es gut aus. Gute und vor allem sichere Fahrt. Schönen guten Morgen oder schönen Vormittag, hier ist Radio Oberösterreich. Mein Name ist Sophie Perros, schön, dass wir heute gemeinsam aufstehen. Ich wollte Ihnen eigentlich nur kurz sagen, Sie haben noch die ganze zweite Hälfte vom Wochenende vor sich. Genießen Sie es!

0: Steffberger in Radio Oberösterreich und ich sage Ihnen, das ist mal ein gescheit cooles Hobby. Hans-Peter Hollensteiner aus Bad Hall, der sammelt alte Spiele, also sowas wie Tischkegeln, Fidschi-Gogeln oder irgendwie so Tempelhüpfen und vieles von diesen ganz alten Spielen, die gibt's ja gar nicht mehr.
1: Man findet es auf Flohmärkten, der Großteil ist aber nachgemacht. Also irgendwo ein Foto gesehen, recherchiert, wie funktioniert das und dann nachgebaut.
0: Gescheit cool. Da würde ich gerne mal reinschauen in diese Spielesammlung.
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1: 9:30 im Studio Daniela Dahlke. Zwei deutsche Bergsteiger sind auf dem Dachstein 15 Meter tief in eine Gletscherspalte gestürzt. Einer der beiden konnte selbst noch den Notruf absetzen. Wegen Wind und Nebels war eine Bergung aus der Luft nicht möglich. Die Retter mussten in die Spalte absteigen und die beiden Verletzten mit Seilen heraufholen. Der Einsatz hat fast 10 Stunden gedauert, bis heute 6 Uhr früh. Bis in die Nacht hinein haben auch Feuerwehrleute auf der Donau im Bezirk Scherding patrouilliert. Bei einem Kreuzfahrtschiff in Passau sind gestern 5000 Liter eines Wasser-Diesel-Gemischs ausgetreten, nachdem es beim Tank offenbar ein Leck hatte. Ein dünner Ölfilm ist abends bis nach Freienberg im Innviertel gelangt. Ein größerer Schaden ist aber ausgeblieben. Mit dem Flugzeug verreisen, das ist beliebt wie noch nie. Über Österreich ist noch nie so viel geflogen worden wie in diesem Sommer. 250.000 Flüge waren es, an einem einzigen Tag sogar erstmals mehr als 4.500 Flüge. In Linz zeigt sich ein anderes Bild. Quarendon streicht kommenden Sommer Flüge nach Hurghada und reduziert Antalya und Heraklion. Auch die Ryanair-Verbindung nach London fällt im Winter weg. Wir schauen zum Wetter, Sophie.
2: Heute perfektes Wetter für den Sonntag. Da ist zum Beispiel ein Frühschoppen in Käfermarkt oben im Mühlviertel oder dann hätten wir auch noch ein Frühschoppen vor der Feuerwehr in Bachmanning. Also heute einiges los in Oberösterreich. Bis zu 26 Grad werden es heute. 14 Grad messen wir jetzt gerade in Weiher. Weizenkirchen meldet 15 Grad. Schauen wir nach, wo ist es am wärmsten? Und zwar in St. Wolfgang. Da kratzen wir gerade an den 19 Grad. Wir schauen noch auf morgen. Wir starten auch warm in die neue Woche. Bis zu so 30, 32 Grad, da pendeln sich die Höchstwerte Montag, Dienstag ein. Am Montag am Abend könnte sein, dass da ein bisschen ein Gewitter niedergeht im Salzkammergut, aber das sollte nicht allzu tragisch sein. Und ab Mittwoch wird es dann eine Spur kühler in Oberösterreich. Da kühlt es ab auf so um die 20 Grad und so wie es jetzt ausschaut, bleibt das jetzt dann mal auch ein bisschen so. 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Guten Morgen, wir schauen auf die Straßen und da ist nichts, was nicht planmäßig so wäre. In Monsee ist nämlich heute ein Triathlon und deshalb ist die B151, die Atterseestraße, zwischen der Seebadstraße und dem Dr. Lechnerweg gesperrt. Das Ganze dauert bis circa 13:30, ab dann haben sie wieder freie Fahrt. Gleicher Spiel in Kronsdorf, da ist kein Triathlon, aber ein Marktfest und deshalb ist die Hagelsberger Straße von der Hauptstraße bis zur Blumenstraße bis morgen Montag gesperrt und der Verkehr, der wird in Kronsdorf für Sie umgeleitet. Gute und sichere Fahrt.
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0: Supertramp zum Aufstehen an diesem Sonntag und ich habe in dieser halben Stunde noch die Bee Gees für Sie. John Fred and his Playboy Band. Und jetzt einen sehr, sehr heißblütigen Reinhard Fendrich mit Sollte wieder. Das ist Ihr Sonntagvormittag. Starten Sie gut rein, frühstücken Sie gemütlich und genießen Sie noch den Rest vom Wochenende.
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0: 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Mit der Gemeinde
1: feiern aus dem Südkurt Aufner, assistiert von Diakon Willi Jandrischitsch, die Heilige Messe. Musikalisch gestaltet wird der Gottesdienst vom Gesangsverein Neuberg Pjewaczki Zbor Novagora und einer Instrumentalgruppe der Pfarre. An der Orgel sind Moritz Ekren, Arnold Knorr und Robert Novakovic. Eingangs begrüßt sie Kurator Arnold Bojšić.
2: Ja, einen wunderschönen guten Morgen hier aus Neuberg, Novagora, aus dem schönen Südburgenland. Das Gebiet um Neuberg wurde im 16. Jahrhundert von Kroaten besiedelt und Neuberg selbst wurde 1576 erstmalig urkundlich erwähnt. Aus dem Grund feiern wir als Gemeinde das 450-jährige Bestandsjubiläum in diesem Jahr. 1847 hat die ungarische Statthalterei hier die Pfarre Neuberg errichtet und dem heiligen Johannes dem Täufer Sveti Ivan Krstitel geweiht. Zur Pfarre Neuberg gehört auch der rein deutschsprachige Ortsteil Neuberg-Bergen. Aus dem Grund ist Neuberg eine der wenigen Pfarren, die von vornherein immer zweisprachig gewesen sind. Eine Besonderheit ist der Volksaltar, dessen Altarplatte aus versteinertem Holz ist und von einem rund 224 Millionen Jahre alten Baumstamm aus Arizona, USA stammt. Die Ambo-Platte und auch das Taufbecken sind ebenfalls aus versteinertem Holz. Ja, die Pfarre Neuberg ist seit 450 Jahren zweisprachig und ich hoffe, dass das auch in den nächsten 450 Jahren so bleiben wird. Ja, und nun wünsche ich uns allen einen schönen und besinnlichen Gottesdienst.

0: U ime Otca i Sina i Duha Svetoga.
1: Amen.
0: Gospodin s vami.
1: I s Duhom Tvojim.
0: Der Herr sei mit euch.
1: Und mit deinem Geist.
0: Brüder und Schwestern im Herrn, wo zwei oder drei in meinem Namen versammelt sind, da bin ich mitten unter ihnen. Es ist Jesus Christus, der unsere Gemeinschaft zusammenruft, der unsere Gemeinschaft auch stärkt, ja, der die Mitte unserer Gemeinschaft ist. Immer wenn wir zusammenkommen am Tag der Auferstehung des Herrn, um seiner Auferstehung zu gedenken, die auf unsere Auferstehung sein soll, tun wir das in Gemeinschaft mit der ganzen Kirche. Wo immer Menschen zusammenkommen, um gemeinsam das Wort der Schrift zu hören und das Sakrament der Eucharistie zu feiern, da bildet Jesus Gemeinschaft. Unsere Gemeinschaft geht also immer über unsere Kirchenmauern hinaus, nimmt die mit hinein, die anderswo feiern, besonders aber die Kranken und die, die nicht kommen können und so mit uns feiern. In Jesus Christus sind wir zusammen, sind wir Gemeinschaft. Damit wir diese Gemeinschaft in rechter Weise auch feiern, wollen wir das Schuldbekenntnis sprechen. Was wir gefehlt haben in unserer Liebe, die wir einander immer schulden, wie Paulus es sagt, das wollen wir Jesus Christus hinhalten und um sein Erbarmen bitten. So sprechen wir das Schuldbekenntnis. Ich bekenne Gott, dem Allmächtigen und allen Brüdern und Schwestern, dass ich Gutes unterlasse und Böses getan habe. Ich habe gesündigt in Gedanken, Worten und Werken. Durch meine große Schuld. Darum bitte ich die selige Jungfrau Maria, alle Engel und Heiligen und euch Brüder und Schwestern, für mich zu beten bei Gott, unserem Herrn. Nachlass, Vergebung und Verzeihung unserer Schuld gewähre uns der barmherzige Herr.
1: Amen.

0: Lesung aus dem Buch Ezechiel. So spricht der Herr: Du Menschensohn, ich habe dich dem Haus Israel als Wächter gegeben. Wenn du ein Wort aus meinem Mund hörst, musst du sie vor mir warnen. Wenn ich zum Schuldigen sage: Schuldiger, du musst sterben. Und wenn du nicht redest, um den Schuldigen vor seinem Weg zu warnen, dann wird dieser Schuldige seiner Sünde wegen sterben. Sein Blut aber fordere ich aus deiner Hand zurück. Du aber, wenn du einen Schuldigen vor seinem Weg gewarnt hast, damit er umkehrt, und er sich nicht abkehrt von seinem Weg, dann wird er seiner Sünde wegen sterben. Du aber hast dein Leben gerettet. Wort des lebendigen Gottes.
1: Danke.

In jener Zeit sprach Jesus zu seinen Jüngern: Wenn dein Bruder gegen dich sündigt, dann geh und weise ihn unter vier Augen zurecht. Hört er auf dich, so hast du deinen Bruder zurückgewonnen. Hört er aber nicht auf dich, dann nimm einen oder zwei mit dir, damit die ganze Sache durch die Aussage von zwei oder drei Zeugen entschieden werde. Hört er auf sie nicht, dann sag es der Gemeinde. Hört er aber auf die Gemeinde nicht, dann sei er für dich wie ein Heiliger.

Getreide oder ein Zöllner. Amen, ich sage euch, alles, was ihr auf Erden binden werdet, das wird auch im Himmel gebunden sein. Und alles, was ihr auf Erden lösen werdet, das wird auch im Himmel gelöst sein. Weiter sage ich euch, was auch immer zwei von euch auf Erden einmütig erbitten, werden sie von meinem himmlischen Vater erhalten. Denn wo zwei oder drei in meinem Namen versammelt sind, da bin ich mitten unter ihnen.

0: Brüder und Schwestern in Christus, in meiner Hand halte ich ein weißes Kästchen, das zwar nicht sonderlich groß ist, ein wenig größer als meine Handfläche, aber dennoch eine große Wirkung hat. Es handelt sich dabei um einen Kohlenmonoxid-Alarmsensor. Er soll Menschen vor einer Vergiftung durch Kohlenmonoxid bewahren, denn dieses Gas kann zum Tod führen, indem es die Sauerstoffaufnahme des menschlichen Organismus verhindert. Stellt das Gerät dieses unsichtbare und geruchlose Gas fest, so schlägt es lauten Alarm. Weil es dazu die Raumluft überwacht, wird es auch als Wächter bezeichnet. Keine Sorge, in unseren Kirchen sind wir dieser Gefahr nicht ausgesetzt, auch nicht durch den Weihrauch. Eher finden Sie solche Alarmsensoren in Heizräumen, denn Kohlenmonoxid entsteht bei der unvollständigen Verbrennung von Holz, Kohle oder Gas, gelegentlich auch bei der Lagerung von Holzpellets. Dieses weiße Kästchen kam mir nicht in den Sinn aufgrund des Weihrauchs, sondern angesichts der Perikope aus dem Prophetenbuch Ezechiel, wo wir gehört haben: So spricht der Herr, du Menschensohn, ich habe dich dem Haus Israel als Wächter gegeben. Es geht bei dieser Bibelstelle freilich nicht um einen digitalen Alarmsensor, sondern um eine menschliche Berufung. Aber auch Ezechiel soll wachen und sein Umfeld auf Gefahren aufmerksam machen. Der Prophet soll im 6. vorchristlichen Jahrhundert Menschen warnen, wenn sie sich von Gottes Geboten abwenden. Die Gefahren davon sind meist unsichtbar und geruchlos, die Folgen aber schwerwiegend. Beim Propheten gilt dabei dasselbe wie im Heizkeller. Wenn der Alarm von uns ignoriert wird, kann man dem Wächter keine Schuld geben. Schlägt der Wächter aber trotz Gefahr nicht an, so verfehlt er seine Aufgabe. Der biblisch-prophetische Wächter leistet zudem aber etwas, was unser kleines weißes Kästchen nicht kann. Das Zeugnis gelebten Glaubens inmitten seines Volkes. Ein Prophet lässt nicht nur Alarmsignale erschallen, sondern er lebt vor, was er von anderen einfordert. Zuweilen wirkt der Prophet Gottes auch zusätzliche Zeichenhandlungen, die seine Sendung unterstreichen, etwa wenn Ezechiel ein Loch in die Stadtmauer schlägt und wie ein Gefangener in die Verbannung geht, um das babylonische Exil anzukünden, so in Ezechiel 12. Unser Pfarrpatron, der heilige Täufer Johannes, führt ebenfalls ein zeichenhaftes Leben. Von außen betrachtet wirkt dies entschieden, ja manchmal sogar radikal. Aber gerade dadurch wird die verkündete Botschaft glaubhaft und für viele erst interessant. Denn obwohl Johannes in der Wüste niemanden geschmeichelt hat, wurde er von vielen Menschen aufgesucht. Weil seine Worte voll göttlicher Wahrheit waren, konnten dadurch auch viele bekehrt und auf Christus vorbereitet werden. Ähnliches lässt sich für alle Propheten feststellen. Der Apostel Paulus lässt uns dieses Tun der Propheten noch tiefer verstehen, wenn er das ganze Gesetz, auf das die Propheten hinweisen, mit dem Liebesgebot zusammenfasst. Paulus spricht bei dieser Liebe aber nicht von einem Gefühl für jemanden oder einem verträumten Blick auf jemanden. Sein Liebesbegriff im altgriechischen Agape bezeichnet ein opferbereites Tun der Liebe. Die Propheten sollen einerseits selbst in der tätigen Liebe sein und auch andere zu dieser Liebe hinführen. Es ist nicht einfach oder dankbar, als Prophet zu wirken, denn gerade sie haben viel an Ablehnung erfahren. Vom Brief des Apostels Paulus an die Korinther aber wissen wir, dass ohne die Liebe ein jegliches Prophetenwort, jede Zeichenhandlung und jedes erbrachte Opfer nichts wäre. Die Liebe hingegen alles erträgt, alles glaubt, alles hofft und allem standhält. Propheten sind ohne diese tätige Liebe also undenkbar. Die Botschaft der Propheten bleibt auch über ihre eigene Zeit hinaus bis zu uns her gültig und will auch uns eine bleibende Mahnung sein. Wir sind aber nicht nur Empfänger von Prophetenworten, sondern bei der Taufe erhielten wir auch die christliche Salbung und wurden zu Gliedern Jesu Christi, der, wie es in der Liturgie der Taufe auch heißt, gesalbter Priester, gesalbter König und gesalbter Prophet ist in Ewigkeit. Mit dieser Salbung und dem heutigen Evangelium gibt uns der Herr die prophetische Aufgabe eines Wächters. Dabei sollen wir im Kleinen große Liebe wirken. Unser Tun soll nicht Anklage oder stetiger Alarmruf sein, sondern Ermutigung. Zunächst unter vier Augen, dann bei Nichtgelingen mit ein oder zwei anderen und schließlich erst durch die Gemeinde. Der Auftrag des Ezechiel wird so auf uns alle Getauften übertragen. Diese Aufgabe ist unbequem für uns selbst und für andere, denn wir müssen dabei unseren eigenen Glauben hinterfragen. Nichts ist schlimmer, als von anderen etwas einzufordern, was man selbst nicht liebt. Und so mancher wird gar nicht zur Umkehr bereit sein, und das spricht der Herr auch deutlich aus. Beides müssen wir realistisch annehmen, um nicht frustriert und lieblos zu werden. Wenn wir aber in dieser Liebe bleiben, erfüllen wir das Gesetz und damit unsere Berufung. Dann schenkt uns der Herr auch seine Gegenwart unter uns. Unsere Bitten finden beim himmlischen Vater Erhörung und wir haben auf andere eine anziehende Glaubwürdigkeit. Vom digitalen Alarmsensor ist der biblische Wächter damit bereits weit entfernt. Selbst ein Update mit künstlicher Intelligenz kann aufopfernde Liebe und die Gemeinschaft mit Christus nicht verstehen. Es bleibt ihr ein unlösbares Rätsel und eine unerfüllbare Aufgabe. Ein anderes Zeichen als dieser Alarmsensor wurde mir jedoch vergangenen Sonntag vor Augen geführt, als unsere Ministranten in feierlicher Zeremonie die Maria Zeller, Wandermutter Gottes, in unsere Kirche getragen haben. Die Gnadenstatue wird in schöner burgenlandkroatischer Tradition ein Jahr lang bei uns beheimatet sein und so manchen Pilger zu uns führen. Die Pfarre hat das Motto »Auf Maria schauen« für dieses Jahr gewählt. Darum habe ich mich entschlossen, den Kohlenmonoxid-Alarmsensor in den Keller zu geben, wo er seiner Aufgabe auch gewachsen ist, heute aber bewusst auf Maria zu schauen. Denn Maria ist das Urbild der Kirche. Sie zeigt auf Jesus und erlangt von Jesus her ihre Bedeutung. Maria hat ihr unvoreingenommenes Ja zum Willen Gottes gesprochen und ist davon nicht zurückgewichen. Maria nimmt uns als ihre Kinder an, wie ihr geliebter Sohn Jesus es vom Kreuz verfügt hat und will uns zu ihm führen. Maria betete bereits mit den Aposteln und sie bittet auch für uns und mit uns. Maria hat ein Herz ganz nach dem Herzen Jesu und ihr unbeflecktes Herz wird schließlich triumphieren, nämlich im Sinn des heutigen Evangeliums, wo andere im Streit nicht über den Tisch gezogen werden und eine Niederlage erfahren, sondern der Bruder und die Schwester zurückgewonnen werden und zu Gott zurückgeführt werden. Maria führt an den Orten ihrer Erscheinungen und Verehrung weltweit Menschen auf Wege des Heils zurück. So ist Maria mehr als ein Zeichen. Und wir verehren sie in der lauretanischen Litanei zu Recht als Mutter der Kirche und Zuflucht der Sünder, als Hilfe der Christen und als Königin der Propheten. In unseren Freuden und in unseren Herausforderungen dürfen wir auf Maria schauen, die Jesus so nahe ist, und sie bitten, Heilige Maria, bitte für uns, Vetter Maria, Molisanas. Amen. Kennen wir unseren Glauben. Веруємо єдного Бога,
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2: 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Ich unterordne von uns Vierter, und Maria, die Witze, die Postau, Schlobiko. 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
2: Апостольскую Церкву, и исповедан едно крещение
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5: Wir bitten für unseren heiligen Vater, Papst Leo, für unseren Bischof Egidius und alle Bischöfe, für unsere Priester, Diakone und Ordensleute. Lass sie ihre Berufung treu leben und dadurch zur Heiligung unserer Tage beitragen.
6: Wir bitten dich, erhöre uns.
5: Wir bitten für die vielen Ehrenamtlichen in unseren Pfarren, Filialgemeinden und Seelsorgeräumen. Lass sie ihre Dienste zur Freude der Menschen und zur Ehre Gottes tun.
6: Wir bitten dich, erhöre uns.
5: Wir bitten dich, insbesondere in diesem Jahr, in welchem unsere Gemeinde ihr 450-jähriges Jubiläum feiert, lass die Menschen weiterhin in Achtsamkeit und Toleranz miteinander leben, unter gegenseitiger Hilfe und Rücksichtsnahme.
6: Wir bitten dich, erhöre uns.
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4: Himmlischer Vater, nimm unsere Bitten gnädig an, jene, die wir vor dir ausgesprochen haben, aber auch jene, die wir in der Stille des Herzens vor deinen heiligen Altar legen. Sei gepriesen durch die Gemeinschaft deiner Kirche, heute, alle Tage und in Ewigkeit.
6: Amen. Amen.

0: Lasset uns beten, Herr unser Gott, du schenkst uns den Frieden und gibst uns die Kraft, dir aufrichtig zu dienen. Lass uns dich mit unseren Gaben ehren und durch die Teilnahme an dem einen Brot und dem einen Kelch eines Sinnes werden, durch Christus unseren Herrn.
1: Amen.
0: Der

Ja, du bist heilig, großer Gott, und alle deine Werke verkünden dein Lob. Denn durch deinen Sohn, unseren Herrn Jesus Christus, und in der Kraft des Heiligen Geistes erfüllst du die ganze Schöpfung mit Leben und Gnade. Bis ans Ende der Zeiten versammelst du dir ein Volk, damit deinem Namen das reine Opfer dargebracht werde, vom Aufgang der Sonne bis zum Untergang. Darum kommen wir vor dein Angesicht und feiern in Gemeinschaft mit der ganzen Kirche den ersten Tag der Woche als den Tag, an dem Christus von den Toten erstanden ist. Durch ihn, den du zu deiner Rechten erhöht hast, bitten wir dich, allmächtiger Gott. 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

0: Geheimnis des Glaubens.
1: Deinen Tod, o Herr, verkünden wir. Und deine Auferstehung preisen wir, bis du kommst in Herrlichkeit.
2: Darum, gütiger Vater, feiern wir das Gedächtnis deines Sohnes. Wir verkünden sein heilbringendes Leiden, seine glorreiche Auferstehung und Himmelfahrt und erwarten seine Wiederkunft. So bringen wir dir mit Lob und Dank dieses heilige und lebendige Opfer dar. Schau gütig auf die Gabe deiner Kirche, denn sie stellt dir das Lamm vor Augen, das geopfert wurde und uns nach deinem Willen mit dir versöhnt hat. Stärke uns durch den Leib und das Blut deines Sohnes und erfülle uns mit seinem Heiligen Geist, damit wir ein Leib und ein Geist werden in Christus. Ja, mache uns auf immer zu einer Gabe, die dir wohlgefällt, damit wir das verheißene Erbe erlangen, mit deinen Auserwählten, mit der seligen Jungfrau und Gottesmutter Maria, mit dem heiligen Josef, ihrem Bräutigam, mit deinen Aposteln und Märtyrern, dem heiligen Täufer Johannes und mit allen Heiligen, auf deren Fürsprache wir vertrauen. Barmherziger Gott, wir bitten dich, dieses Opfer unserer Versöhnung bringe der ganzen Welt Frieden und Heil. Beschütze deine Kirche auf ihrem Weg durch die Zeit und stärke sie im Glauben und in der Liebe. Deinen Diener, unseren Papst Leo, unseren Bischof Egidius und die Gemeinschaft der Bischöfe, unsere Priester und Diakone, alle, die zu einem Dienst in deiner Kirche bestellt sind und das ganze Volk deiner erlöst. Erhöre, gütiger Vater, die Gebete der hier versammelten Gläubigen und führe zu dir auch alle deine Söhne und Töchter, die noch fern sind von dir. Erbarme dich unserer verstorbenen Brüder und Schwestern und aller, die in deiner Gnade aus dieser Welt geschieden sind. Nimm sie auf in deine Herrlichkeit und mit ihnen lass auch uns, wie du verheißen hast, zu Tische sitzen in deinem Reich. Darum bitten wir dich durch unseren Herrn Jesus Christus, denn durch ihn schenkst du der Welt alle guten Gaben.
3: Durch ihn und mit ihm und in ihm ist dir, Gott allmächtiger Vater, in

0: Der Herr hat zu seinen Aposteln gesagt, Frieden hinterlasse ich euch, meinen Frieden gebe ich euch. Deshalb bitten wir ihn, Herr Jesus Christus, schau nicht auf unsere Sünden, sondern auf den Glauben deiner Kirche und schenke ihr nach deinem Willen Einheit und Frieden. Der Friede des Herrn sei alle Zeit mit euch.
1: Und mit deinem Geist.
2: Schenkt einander ein Zeichen des Friedens und der Versöhnung.

0: Seht das Lamm Gottes, das hinwegnimmt die Sünde der Welt.
1: Herr, ich bin nicht würdig, dass du eingehst unter meine Nacht, aber sprich nur ein Wort, so will meine Seele gesund.
0: Kostet und seht, wie gütig der Herr ist.

0: Lasset uns beten. Herr unser Gott, in deinem Wort und Sakrament gibst du uns Nahrung und Liebe. Lass uns durch diese große Gaben in der Liebe wachsen und zur ewigen Gemeinschaft mit deinem Sohn gelangen, der mit dir lebt und herrscht in alle Ewigkeit.
1: Amen.
0: Ende dieser heiligen Messe gilt es, Dank zu sagen. Als Christen gilt unser erster Dank immer dem dreifaltigen Gott, der uns ins Leben gerufen hat und so reich beschenkt und überreich beschenkt und durch den auch viel Gutes gewirkt werden kann. Danke mag ich ganz speziell sagen allen, die vorbereitet, mitgestaltet haben, auch noch nachbereiten, ob man es gesehen oder gehört hat oder ob es auch unsichtbar und unhörbar im Hintergrund war. Vergelt's Gott, stellvertretend mag ich diesen Dank, der den vielen gilt, euch, den Ministranten, aussprechen. Danke, vergelt's Gott, für die treuen Dienste, von denen unsere Pfarre, unsere christliche Gemeinschaft auch lebt. Wir wollen den Segen Gottes erbitten für euch, wo morgen wieder die Schule beginnt, das neue Schuljahr bei uns im Burgenland, für uns alle in unseren vielen Anliegen, Freuden und Sorgen, besonders aber unserer Region, die so von Trockenheit geplagt ist, wollen wir auch um Regen, um Gutes für unsere Umwelt, für die Schöpfung bitten. Und auch in uns möge das Gute wachsen und groß werden. Der Herr sei mit euch.
2: Und mit deinem Geiste.
0: Gott, der allmächtige Vater, segne euch und schenke euch gedeihliches Wetter. Erhalte Blitz, Hagel und jedes Unheil.

0: durch die Kräfte der Natur und die Mühe des Menschen gewachsen ist.
1: Amen.
0: Das gebiere euch auf die Fürsprache der seligen Jungfrau und Gottesmutter Maria, unserer lieben Frau von Maria Zell und des heiligen Täufers Johannes.

0: Im Programm der ORF-Regionalradios und auf ORF3 übertrugen wir die katholische Messfeier in deutscher und kroatischer Sprache aus der Pfarre Neuberg, Nova Gora im südlichen Burgenland. Mit der Gemeinde feierten Pfarrer Kurt Aufner und Diakon Willi Jandrischitsch die Heilige Messe. Musikalisch gestaltet wurde der Gottesdienst vom Gesangsverein Neuberg Pjevački zbor Nova Gora und einer Instrumentalgruppe der Pfarre. An der Orgel waren Moritz Ekren, Robert Novakovic und Arnold Knorr, der auch den Gesangsverein geleitet hat. Tontechnik Markus Wild, Peter Keinrath und Andreas Treit, Leitung der Übertragung Roman Stipschitz. Sie haben jetzt die Möglichkeit zu einem Gespräch mit Pfarrer Kurt Aufner. Anrufer aus Österreich und Deutschland wählen bitte die Nummer 0800 100 2260. Ich wiederhole 0800 100 2260. Für Anrufer aus der Schweiz steht
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2: Am Mikrofon Christina Kreuz. Auf dem Dachstein hat es heute Nacht eine riesige Rettungsaktion gegeben. Ein Bergsteiger einer Seilschaft rutschte beim Abstieg vom hohen Dachstein zur Seetaler Hütte aus, stürzte in eine Gletscherspalte und riss einen seiner Kameraden mit. Beide überlebten. Der Rettungseinsatz dauerte mehr als 10 Stunden, berichtet aus Oberösterreich Daniela Dalke.
3: 15 Meter tief auf dem Boden einer Gletscherspalte kann einer der beiden schwerverletzten Bergsteiger gestern gegen 18.30 Uhr noch mit dem Handy einen Notruf absetzen. Es dauert 2 Stunden, bis die ersten Bergretter sie erreichen. Nur durch Zurufe können die Einsatzkräfte die beiden überhaupt finden. Eine Rettung aus der Luft per Hubschrauber ist durch starken Wind und Nebel nicht mehr möglich. Bergretter müssen selbst in die Gletscherspalte absteigen. Die beiden Deutschen sind da ansprechbar, nachdem einer der beiden zuvor schon bewusstlos war. Erst in der Nacht gelingt es, die Schwerverletzten heraufzuholen. Sie werden mit mehreren Knochenbrüchen in Spitäler geflogen. Erst um 6 Uhr heute früh können die Rettungsteams den Einsatz beenden.
2: Trotz der US-Vermittlungsbemühungen fliegen Russland und die Ukraine wechselseitige Luftangriffe. Die jeweiligen Hauptstädte Kiew und Moskau blieben allerdings wie vereinbart von Angriffen verschont. Es wurde an anderen Stellen aus der Luft attackiert. Die US-Sondergesandten Witkow und Trump-Schwiegersohn Kushner werden heute zu ihrem ersten Besuch in Kiew erwartet. Dort sollen sie mit Präsident Zelensky sprechen. Gestern Abend hatten sie in Moskau Kremlchef Putin getroffen. Die dreitägige Pause bei Angriffen auf die Hauptstädte soll den Amerikanern eine sichere Reise ermöglichen. Der Vulkanausbruch in Indonesien führt zu schweren Beeinträchtigungen des Flugverkehrs. Wegen der vom Anak Krakatau ausgestoßenen Aschewolke wurde der Betrieb an 6 Flughäfen des südostasiatischen Inselstaats eingestellt. Der in der Meerenge zwischen den Inseln Java und Sumatra gelegene Vulkan spuckte Lava und verursachte dröhnenden Lärm, der bis zu 700 Kilometer weit zu hören ist, wie die Geologiebehörde mitteilt. Zum Sport. Eine überraschende Startaufstellung gibt es beim heutigen Formel 1 Grand Prix in Monza. Zum ersten Mal in seiner Karriere steht Pierre Gasly ganz vorne. Gerhard Prohaska.
4: Ja, der 30-jährige Franzose entpuppt sich immer mehr zum Monza-Spezialisten. 2020 hat er im Königlichen Park seinen einzigen Sieg in der Formel 1 gefeiert. Heute startet er zum ersten Mal aus der Pole Position.
5: Win my first race in Monza, get my first pole position on this track, I think is something special around here.
4: Der Top-Favorit bleibt aber vermutlich George Russell vom Platz 2, aber auch die Ferrari-Piloten Leclerc und Hamilton dürfen vom Heimsieg träumen und das irritiert Toto Wolff.
6: Die Ferrari sind nah dran und das sind unsere Hauptgegner, also müssen wir den Kleinen von hinten ran schnell holen ins vordere Feld.
4: Und der Kleine, das ist in dem Fall Kimi Antonelli, der 20-jährige Jungster, muss nach einem Motorenwechsel von ganz hinten starten und muss auf eine perfekte Aufholjagd hoffen.
2: Das waren die Nachrichten mit Christina Kreuz. Das Wetter.
7: Auf spätsommerliche 21 bis 29 Grad steigen die Temperaturen heute. Am wärmsten wird es im Inntal und in Kärnten. Weiterhin gibt es viel Sonne und nur stellenweise auch etwas mehr Wolken, wie aktuell im nördlichen Waldviertel. Im Osten wird teils lebhafter Nordwestwind mit Böen bis 40 km/h. Anfang nächster Woche wird es vorübergehend noch einmal heiß. Bis zu 31 Grad bringt der Montag, sogar bis etwa 33 Grad der Dienstag. Ab Mittwoch hält dann mit einer Kaltfront von Westen der Herbsteinzug. So viel zum Wetter von Gerald Holzinger.
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9: Der Kirtag, im Besonderen die Musi zum Kirtag, wird heute diese Frühschoppenstunde bestimmen. Herzlich willkommen zu diesem Frühschoppen aus dem ORF-Landesstudio Steiermark, in dem wir musikalisch aus dem Vollen schöpfen wollen. Die Bad Gleichenberger Musikanten werden anfangen mit dem Stickel Auf zum Frühschoppen und genauso, so gehen wir es jetzt an.

die legendären Bignitterbuben mit der steirischen Kirtogs-Polka waren das. Es gibt sie ja unterschiedlichst ausgeprägt, wie wir wissen, die Kirtogge. Von fast unbemerkt bis hin zu unüberschaubar groß. Von ein paar T-Shirtl und Bankerl neben der Kirchen bis hin zu riesigen Festhallen mit Platz für viele tausend Menschen. Das Zusammensitzen und Feiern steht dabei im Kern mit kulinarischen Köstlichkeiten und Musi. Für die Musi sorgen natürlich die Musikanten, für das andere zumindest früher mal der Wirt. Und das haben die Musikanten schon immer zu schätzen gewusst. Und das zeigt sich ja in den vielen Stickeln, die einem Wirt gewidmet sind. Und da geht's jetzt zum Kronenwirt einmal mit der Kreizjoch-Musi. Wir kommen weiter und um in dieser Stunde. Werden's hören.

wir haben keinen Wein. Naja, es ist ja vielleicht eh noch ein bisschen früh dafür. Die Original Oberkrainerwand ist uns davor, haben wir Wirtshausduft geschnuppert mit der steirischen Kirtagsmusi. Der Wein, ja, es kann natürlich von allem zu viel geben. Wie wir wissen, der Hans auf der Vogelwiese hat, wie es ausschaut, auch ein bisschen zu viel erwischt von was auch immer. Da ist jetzt der Sechser gespannt.

die Lechnerbuben mit dem Oberkrainerstickel beim Trachtenfest und ich wünsche Ihnen, Sie haben die Gelegenheit gehabt, ordentlich um mit dran. Davor haben wir die originalfidelen Krieglacher gehört mit dem Weißbacher Stickel Schützenfest. Ja sicher, hat jeder Verein auch sein eigenes Standl bei uns am Kirchtag da im Radio und mit der Schützenfreudpolka von den Wettersturmmusikanten verabschieden wir uns jetzt vom Standl der Schützen, ziehen weiter zu jenem der Feuerwehr, wo die Picknitterbuben die steirische Feuerwehrpolka aufspielen werden.

Das war wieder das Sechsergespann, diesmal mit dem Ringelspülwalzer. Wir sind also am Rummelplatz angekommen und wissen Sie was, wir kaufen uns jetzt eine Karten und steigen alle zu.

Schön ist so ein Ringelspiel. In ungewohnter Lackierung, könnte man sagen. Die geriffener Buben haben wir da gehört mit dem Werner Lehrt. Einer der bekanntesten Kirtage im Steirland ist der Eicherkirtag. Und die Moosbrucker Musi, die von dort stammt, hat da ein Stück gerichtet, das da jetzt heißt Eicherkirtag. Freuen wir uns drauf.

Die Goldtropfmuse mit dem Zweiherzerbohrischen. Das gehört natürlich auch dazu. Wie viele Beziehungen haben an einem Kirtag ihren Beginn gehabt? Manche wurden ausgerechnet da vielleicht beendet. Wer weiß es schon. Wir bleiben aber beim schönen Anfang und da können Blumen nie verkehrt sein. Die steirische Kirtagsmuse mit einem Rosenwalzer.

0: Die Trachtenkapelle Mönchwald war das mit der Herzschmerzpolka. Nicht traurig sein. Nächstes Jahr ist er wieder Kirtok. Wenn er nur schon vorbei wäre, auch solche Empfindungen kann es geben am Kirtok. Die Mundartdichterin Elfi Gross, die weiß da jetzt darüber zu erzählen.
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Das war noch einmal die Moosbrugger Mosi mit dem Stickel beim Hans in der Stumm. So, meine lieben Herrschaften, einmal können wir noch umdrehen in dieser Frühschoppenstunde, bevor das Bratl, das Schnitzel, das Händel oder die Hirseleibchen auf den Tisch kommen. Und falls derweil die Kölnerin kommt, innahmert bitte das Schnitzel.

Das war noch einmal die Lechnerbuben. Bauernrosen hat der Stickel geheißen. Damit geht diese Frühschoppenstunde von Radio Steiermark zu Ende. Nächste Woche sind wir mit unserem Radio Steiermark Frühschoppen in Lebring beim Gardimarkt zu Gast. Da wird sie dann Pauli Brattes durch die Stunde begleiten. Wir fahren zum Schluss jetzt noch einmal mit einem Vorgeschäft quasi zum Mittagstisch zu, wie alles einsteigen. Bei den Alpenoberkreinern sage ich nur noch, Pauli Reichert sagt danke fürs Mit dabei sein. Mahlzeit und haben Sie noch einen angenehmen Sonntag.

0: Im Walgau in Vorarlberg befindet sich die Gemeinde Satteins. Das Gemeindegebiet wurde bereits vor Christi Geburt besiedelt und schon im 9. Jahrhundert wurde Satteins erstmals urkundlich erwähnt. Die heutige Pfarrkirche zum heiligen Georg ist allerdings erst etwa 200 Jahre alt. Nach aktuellem Forschungsstand wurden die Pläne des Kirchenbaus wohl irrtümlich Alois Negrelli, dem Konstrukteur des Suezkanals, zugeschrieben. Bestätigt ist jedoch, dass im hellen Innenraum unter anderem Seitenaltäre zu sehen sind, die ursprünglich im Bregenzer Kloster Mererau waren und zu dem Kreuzweg Stationen des Vorarlberger Künstlers Martin Häusle. Im Turm der Kirche in Satteins in Vorarlberg läuten 5 Glocken, die Mitte des 20. Jahrhunderts hergestellt wurden, sowie eine historische Glocke, die mehr als 200 Jahre alt ist.
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2: Willkommen zum Mittagsjournal, das sind unsere Themen. Gemischte Stimmung am Wahltag in Sachsen-Anhalt. Passaffäre in österreichischer Botschaft in London, 79 Pässe rechtswidrig ausgestellt. Und Vulkanausbruch in Indonesien legt Flugverkehr in Jakarta lahm. Aus dem Journalstudio begrüßt Sie Arthur Treinacher. Es ist der Tag der Entscheidung in Sachsen-Anhalt. Ganz Deutschland blickt auf das ostdeutsche Bundesland. Die AfD lag zuletzt bei 41% und könnte erstmals in einem Bundesland regieren. Deutschland-Korrespondentin Maria Knips-Witting berichtet.
3: Der Wahlkampf ist vorbei. Jetzt fällt die Entscheidung. Die Wahl polarisiert. Das merkt man auch auf der Straße.
4: Gemischter, ich fühle, sagen wir mal so, Freundschaften sind auseinandergegangen jetzt deswegen.
5: Viele orientieren sich auf die eine Seite. Man kriegt es ja überall in Medien mit. Viele wollen es auch gerne so halten, wie es bisher gewesen ist.
6: Angespannt oder auch nicht angespannt. Man wird sehen, wie das ist. AfD ist ja momentan oben drauf. Ob das denn nach der Wahl noch so ist, wir werden es sehen.
3: Gestern haben mehrere tausend Menschen in Magdeburg gegen die AfD demonstriert. Die Polizei hat die Sicherheitsvorkehrungen rund um die Wahllokale verschärft. Bis 18 Uhr wird in Sachsen-Anhalt noch gewählt. Dann gibt es erste Zahlen.
2: Im Juni wurde bekannt, dass über die österreichische Botschaft in London jahrelang Reisepässe an Nichtösterreicher ausgestellt wurden. Das Außenministerium sprach zunächst von Unregelmäßigkeiten. Laut einer aktuellen Anfragebeantwortung wurden 79 Dokumente von einer damaligen Mitarbeiterin rechtswidrig ausgestellt. Stefan Kappacher informiert.
7: Es gehe um 79 rechtswidrig ausgestellte Pässe, die 39 Personen betreffen. Eine verdächtige ehemalige Mitarbeiterin habe Computer in der Botschaft missbräuchlich verwendet, bestätigt das Außenministerium auf eine parlamentarische Anfrage der Grünabgeordneten Mary Disoski. Die sagt,
8: diese Personen hatten keine österreichische Staatsbürgerschaft. Und aus meiner Sicht ist das keine Kleinigkeit, sondern es wirft wirklich auch erhebliche Sicherheitsfragen auf.
7: Denn ein österreichischer Pass ist quasi ein Türöffner. Damit kann man in 185 Länder weltweit visafrei einreisen. Die Soske will deshalb weitere Informationen über die Nutznießer der Passaffäre.
8: Wer diese Dokumente erhalten hat, wie sie verwendet worden sind und auch, ob daraus irgendwelche Sicherheitsrisiken entstanden sind.
7: Die Kontrolle der Arbeitsabläufe in den Botschaften sei nach dem Vorfall verbessert worden, so das Außenamt.
2: Zwei deutsche Bergsteiger sind gestern am Dachstein rund 15 Meter tief in eine Gletscherspalte gestürzt und verletzt gerettet worden. Wegen starken Windes und Nebels war ein Hubschraubereinsatz zunächst nicht möglich. Bergretter und Alpinpolizisten stiegen zu den Männern hinab und holten sie mit Seilen aus der Spalte. Einer wurde schwer verletzt ins Krankenhaus geflogen. Der Einsatz dauerte rund 10 Stunden. Nach einem Vulkanausbruch sind am Flughafen der indonesischen Hauptstadt Jakarta mehr als 300 Flüge gestrichen worden. Betroffen sind auch internationale Verbindungen. Grund ist eine bis zu 15.000 Meter hohe Aschewolke, die Flugzeugtriebwerke beschädigen kann.
9: Am Flughafen von Jakarta sind viele gestrandete Passagiere zu sehen. Tausende Menschen sind von den Flugstornierungen betroffen. Diese Frau beschwert sich, dass sie viel zu spät informiert wurde und sie nun umsonst zum Flughafen gekommen ist. Der Vulkan Krakatau war am Freitag ausgebrochen. Seitdem spuckt er eine riesige Aschewolke aus. Die indonesischen Behörden haben die Bevölkerung aufgerufen, Masken und Augenschutz zu tragen und Aktivitäten im Freien zu reduzieren. Der Vulkan liegt zwischen Java und Sumatra auf dem pazifischen Feuerring, wo es häufig zu Erdbeben und Vulkanausbrüchen kommt. In dem südostasiatischen Inselstaat gibt es etwa 130 aktive Vulkane, mehr als in jedem anderen Land der Welt.
2: Raffaella Steinbach hat berichtet. Das war das Mittagsjournal mit Arthur Treinacher.
10: Und wir sind beim Wetter. Sonnenschein von Andorf bis Zwettl an der Rodel, ganz Oberösterreich, strahlt heute noch einmal so richtig sommerlich. Und auch temperaturmäßig ist noch Sommer, finde ich. 23 Grad messen wir hier bei uns in Linz. 22 sind es am Mondsee und 17 bei Ihnen in Kollerschlag. Auch morgen starten wir sonnig in die neue Woche. Erst am Nachmittag ziehen dann zeitweise Wolken durch. Gegen Abend sind vom Salzkammergut bis zur Eisenwurz immer wieder einzelne Regenschauer möglich, außerdem auch Gewitter. Die Temperaturen morgen noch einmal bis 29 Grad. Am Dienstag wird es dann noch einmal so richtig heiß, bis 31 Grad. Am Mittwoch, da wird sich dann das Wetter umstellen. Es ist 6 nach 12 Uhr, FRadio Oberösterreich mit dem besten Verkehrsservice im Land. Und da sind uns keine Störungen gemeldet worden, sie kommen gut voran. Aber es gibt ein paar Veranstaltungen. In Mondsee ist die Attersee-Straße gesperrt zwischen der Seebadstraße und dem Dr. Lechner-Weg. Grund ist hier ein Triathlon, der Verkehr wird umgeleitet. Und in Kronsdorf ist immer noch Marktfest, die Hagelsberger Straße. Von der Hauptstraße bis zur Blumenstraße ist noch bis Montag gesperrt. Der Verkehr wird hier umgeleitet. Und geblitzt wird auf der A1 der Westautobahn Richtung Salzburg, kurz nach Haid. Gute Fahrt!
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10: Nein, Sie sind nicht in Rio, wir sind mitten im Hausruckviertel. Schon gehört, da machen exotische Papageien die Bäume unsicher. Wir suchen die bunten Viecherl. Sachdienliche Hinweise gerne auch an uns. 0800 95 2 95 2. 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

0: Gold vor die Tür gelegt und weg war's. Ein 87 Jahre alter Mann ist auf eine perfide Betrugsmasche hereingefallen. Thomas Reher, was ist da los?
1: Naja, es haben für ihn Unbekannte einfach angerufen und haben ihm gesagt, dass er für ihn, also sie haben sich als Polizisten ausgegeben, die Anrufer, muss man dazu sagen, und haben gesagt, er stehe auf einer Liste, wo demnächst eingebrochen wird. Und naja, der Mann hat das halt geglaubt, und weil er geglaubt hat, dass ihn der Polizisten angerufen hat und hat gesagt, ja, was soll ich denn da jetzt machen? Und dann haben ihm die vermeintlichen Polizisten gesagt, am besten ist, sie geben uns die Sachen, wir passen auf die auf, und dann können Einbrecher kommen, aber die finden dann ja nichts mehr. Also hat er zuerst einmal eine große Menge Bargeld vor die Tür gelegt. Und das war dann weg. Also er hat geglaubt, die Polizei hat es abgeholt. Und dann ist er kurze Zeit später noch einmal angerufen worden, ob er noch irgendwas Wertvolles zu Hause hat. Sagt er, ja, Gold habe ich noch. Ja, legen Sie das bitte auch vor die Tür. Und dann hat er das vor die Tür gelegt und das war dann auch wieder weg. Und irgendwann einmal ist ihm aber dann doch gekommen, das stimmt was nicht so ganz. Und dann hat er bei der echten Polizei angerufen, wo denn seine Sachen seien. Und die echte Polizei hat gesagt, welche Sachen. Und dann ist erst aufgekommen, dass er zum Opfer von Betrügern geworden ist, und ja, die Polizei sucht jetzt nach den falschen Polizisten.
0: Es gibt nichts, was es nicht gibt, aber es gibt halt leider auch immer Menschen, die drauf reinfallen. Aber da ist niemand gefeit davor.
1: So ist es, das muss man auch dazu sagen.
0: Aber man selber geglaubt, was gewonnen zu haben, denkst du, war da nichts. Die ganze Geschichte im Radio Oberösterreich Mittagsjournal, dann um 12:30 in 10 Minuten, und da gibt es dann auch Neuigkeiten zum Papagei in Schlatt.

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1: Halb eins, der Überblick: Bergsteiger aus Gletscherspalte gerettet. Exotische Papageien im Wald ausgesetzt. Das Wetter bleibt heute spätsommerlich im Studio. Thomas Rieha. Nur mit viel Glück haben sie überlebt. Zwei deutsche Bergsteiger, die gestern auf dem Hallstätter Gletscher in eine Gletscherspalte gestürzt sind. Am späten Nachmittag kommt es beim Abstieg vom Hohen Dachstein zu dem Unfall, schildert Pascal Breimesberger, Alpinpolizist in Bad Gäusern.
2: Dadurch, dass einer ausgerutscht ist, hat er den anderen, der mit ihm am Seil verbunden war, mitgerissen und beide sind dann ca. 15 Meter tief in eine Gletscherspalte gestürzt und dort am Boden der Gletscherspalte liegen geblieben.
1: Diesmal kann nicht wie sonst üblich der Hubschrauber die beiden orten oder retten. Wind und Nebel machen einen Einsatz aus der Luft unmöglich.
2: Das Schwierige war eben die unklare Lage, wo sie die genau befinden. Der Dachsteingletscher ist ja groß und auf mehreren Seiten mit Spalten bedeckt. Jetzt haben da Bergretter und Alpinpolizisten zu Fuß von der Dachsteinseilbahn aufsteigen müssen und durch Hilferufe oder durch Zurufe erst herausfinden müssen, in was für eine Gletscherspalte die Personen gestürzt sind.
1: Erst in den späten Nachtstunden können die beiden Schwerverletzten aus der Gletscherspalte geholt werden. Für die Rettungskräfte hat der Einsatz immerhin 10 Stunden lang gedauert. Wieder hat ein älterer Mann Bargeld und Gold einfach vor die Haustür gelegt und alles ist abgeholt worden und verschwunden. Der 87-jährige Innviertler ist Betrügern auf den Leim gegangen, die sich als Polizisten ausgeben. Sie überzeugen ihre Opfer mit dem Argument, sie und ihre Wertsachen vor Einbrechern zu schützen, wie Daniela Dahlke berichtet.
3: Nicht ganz 30.000 Euro in Form von Bargeld und Gold legt der 87-Jährige in den vergangenen Tagen vor seine Haustür. Zuvor melden sich falsche Polizisten bei ihm telefonisch. Eine Einbrecherbande sei geschnappt worden und auf einer Liste stehe auch der Name des 87-Jährigen. Wenige Tage später folgt der nächste Anruf. Der Pensionist soll seine Goldmünzen mit möglichst wenigen Fingerabdrücken vor die Haustür legen. Angebliche Kriminalbeamte würden sie abholen kommen. Die Masche funktioniert, die Täter nehmen das Gold mit. Damit nicht genug, bei einem weiteren Anruf bringen sie den Mann noch dazu, seine Sparbücher aufzulösen. Auch dieses Bargeld legt er vor die Tür und wieder wird es abgeholt. Erst als sich niemand mehr meldet, wird der 87-Jährige misstrauisch und verständigt die echte Polizei. Von den Betrügern fehlt bisher jede Spur.
1: Mehrere exotische Papageien mitten in einem Wald in Oberösterreich. Was nach einer kuriosen Sichtung klingt, ruft jetzt aber die Polizei auf den Plan. Bei Schlatt im Bezirk Vöcklabruck ist offenbar ein ganzes Papageiengelege ausgesetzt worden. Tierschützer sind jetzt auf Papageienfang und bitten die Bevölkerung um Mithilfe. Mehr von Michael Buchmeier.
4: Diese exotischen Geräusche hört eine Radfahrerin bei der Fahrt entlang der Ager. Sie vermutet Papageien und sie täuscht sich nicht. In den Bäumen sitzen gleich mehrere Tiere. Die Frau schlägt bei der Tierrettung Alarm. Mit 2 Einsatztruppen durchkämmen die Tierretter die Wälder rund um Schlatt. Einsatzleiter Manfred Waldl sagt zur Suchaktion:
5: Wir haben gestern am Abend einen weiteren sichern können. Mittlerweile haben wir 4.
4: Laut den Tierschützern dürften sich noch 3 weitere Papageien zwischen Schlatt und Lambach aufhalten.
5: Sie lieben Holler und in dem Bereich sind sehr viele Hollerstauden. Sie haben zurzeit noch genug zum Fressen.
4: Sorgen macht den Tierschützern nur der bevorstehende Wetterumschwung.
5: Das wird dann sicher ein Problem werden.
4: Wer einen der Papageien sieht oder hört, soll ein Foto machen, den genauen Standort festhalten und die Tierrettung verständigen. Auch die Polizei ermittelt.
1: Bilder von den kuriosen Sichtungen, also den Papageien, finden Sie auch bei uns auf unserer Homepage unter der Adresse ooe.orf.at. Und noch ein Blick aufs Wetter. Am Nachmittag scheint im ganzen Land die Sonne bei Temperaturen zwischen 22 und 26 Grad. Eine ausführliche Wetterprognose gibt es in ein paar Minuten bei Conny Deutsch. Jetzt aber erst einmal ein Blick auf die Straßen.
6: Und da ist es genau 12.35 Uhr und da sind uns keine Störungen gebildet worden. Gute Fahrt.
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0: Heute fühlt es sich wieder eher nach Sommer an, oder? Als nach Herbst. Viel Sonne, sehr warm ist es draußen, perfektes Ausflugswetter heute in Oberösterreich und perfektes Kirtagswetter heute für den Standl-Kirtag in Oberkappel im Mühlviertel. Liebe Grüße dorthin. Der nächste Wetterumschwung ist aber in Sicht. Mahlzeit Josef Haselhofer von der Cheers für Austria. Wie lang bleibt uns denn diese warme Phase jetzt noch erhalten?
1: Schönen Nachmittag. Ja, morgen und am Dienstag wird es sogar noch wärmer als heute. Morgen erreicht die Temperatur am Nachmittag 25 bis 30 Grad. Da wird es auch sehr sonnig sein. Nur am Nachmittag ziehen ein paar Wolken durch, die den Sonnenschein beeinträchtigen. Und im südlichen Bergland, das heißt im inneren Salzkammergut und so zwischen Hinterstoder und Windischgarsten, kann es am Abend vielleicht einen kurzen Regenschauer geben. Auch der Dienstag wird heiß bei 27 bis 32 Grad. Auch da wird es noch viel Sonnenschein geben. Und am Mittwoch, da kommt dann ein Wettersturz. Bis in die Mittagsstunden scheint noch die Sonne bei 21 bis 25 Grad. Am Nachmittag kommen dann Regenschauer und dann kommt auch eine deutliche Abkühlung.
0: Wird das dann dauerhaft oder wird das nur so ein, ja, ein Ausreißer?
1: Ja, das wird zumindest 7 Tage anhalten. Das heißt, über das Wochenende hinaus gibt es dann ein Temperaturniveau an den Nachmittagen von etwa 15 bis 21 Grad. Diese Temperaturen entsprechen dem Mittel der Jahreszeit, nur wir sind sie halt nicht mehr gewohnt.
0: Wir genießen jetzt aber noch die letzten Sommertage. Der Herbst kommt bestimmt, ob wir das wollen oder nicht.

eine alte Melodie aus dem amerikanischen Bürgerkrieg. Einfach einmal nachsingen und einen absoluten Hit draus machen. Das hat der Elvis Presley gemacht. Love Me Tender. Der Song eigentlich für eure Eisenbahnfans. Hat nicht der Waggon hinter der Dampflok? Das war doch der Tender, oder? Nein, Elvis Presley meint sicher zärtlicher.

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1: Studio Arthur Treinacher. Der Bund stellt den Ländern für den Ausbau der Kindergärten und die Sprachförderung rund 270 Millionen Euro jährlich zur Verfügung. Im Schuljahr 2024/25 haben die Länder davon aber nur etwa 65% abgerufen. Viktoria Waldhäusl berichtet.
2: Rund 68 Millionen Euro haben die Länder zuletzt liegen gelassen, die ihnen der Bund für den Ausbau und die Sprachförderung in Kindergärten zur Verfügung gestellt hätte. Damit bleiben rund 35% der Gelder ungenutzt, wobei es zwischen den Ländern große Unterschiede gibt. Während Vorarlberg und Niederösterreich die finanzielle Unterstützung für das Schuljahr 2024/25 fast vollständig ausgeschöpft haben, hat die Steiermark nur etwa ein Viertel der Gelder genutzt, das Burgenland rund zwei Drittel und Kärnten etwas weniger als die Hälfte. Kritik kommt von den Grünen, die eine entsprechende Anfrage an das Bildungsministerium gestellt haben. Mit dem Geld hätten mehr als 500 Sprachförderkräfte oder anderes Fachpersonal angestellt werden können, heißt es.
1: Nach dem Drohnenvorfall am Flughafen Leipzig-Halle will Deutschland die Gangart im Kampf gegen russische Sabotageakte verschärfen. In der Bild am Sonntag kündigte Bundesinnenminister Dobrindt einen erweiterten Schutzschirm gegen Drohnen, Cyberangriffe und Sabotage an. Nach ihrem Treffen mit Kremlchef Putin in Moskau sind die US-Vermittler Steve Witkoff und Jared Kushner vor kurzem mit dem Zug in Kiew eingetroffen. Der Besuch findet im Schutz einer örtlich begrenzten Waffenruhe statt. Raffaella Steinbach.
3: Sowohl Russland als auch die Ukraine haben verkündet, 3 Tage lang die jeweiligen Hauptstädte nicht anzugreifen, um die Gespräche mit den US-Vermittlern zu ermöglichen. Wie der Besuch von Steve Witkoff und Jared Kushner in Kiew zeitlich ablaufen soll, ist nicht bekannt. Jedenfalls ist es ihr erster Besuch in der ukrainischen Hauptstadt. Zuvor hatten die beiden etwa 3 Stunden lang in Moskau mit Kremlchef Putin über Wege zur Beendigung des Ukraine-Krieges beraten. Über die Inhalte des Gesprächs weiß man nur wenig. Der Kreml hatte das Treffen im Anschluss als nützlich und konstruktiv bewertet. US-Präsident Donald Trump sprach im Vorfeld von einem neuen US-Friedensplan. Auch dazu sind noch keine Details bekannt.
1: Trotz vereinzelter Regenschauer bleiben die Pegel vieler Flüsse und Bäche niedrig. In Dreiskirchen in Niederösterreich musste die Feuerwehr deshalb Fische aus dem fast ausgetrockneten Mühlbach retten. Stefan Schwarzwald-Seiler.
4: Dutzende Fische haben im fast vollständig ausgetrockneten Mühlbach gestern Nachmittag hektisch hin und her geschlagen. Einige sind schon verendet gewesen. Eine aufmerksame Frau hat das bemerkt und die Feuerwehr gerufen. Die hat als Sofortmaßnahme mehrere 1000 Liter Frischwasser ins Bachbett gepumpt, um den Sauerstoffgehalt anzuheben und den Wasserstand kurzfristig zu sichern. Parallel dazu hat der Fischereiverband die verbliebenen Tiere abgefischt und umgesiedelt. Dadurch konnten Dutzende Fische gerettet werden.
1: Das waren die Nachrichten mit Arthur Treinacher.
5: Damit sind wir jetzt beim Wetter für Oberösterreich. Beim Welser Volksfest hat es jetzt gerade angenehme 22 Grad und Sonnenschein. Da macht's Autotraumfahren Spaß heute. Die Sonne scheint auch beim Weinkosten in Aurach am Hunger. Wolkenlos geht's in die Nacht und morgen dann erwarten wir noch einmal einen richtigen Sommertag. Bis 29 Grad, viel Sonne, maximal im Salzkammergut einmal oder in der Eisenwurzen einzelne Regenschauer und Gewitter möglich. Der Dienstag wird dann noch einmal richtig heiß mit über 30 Grad, bevor dann ab Mittwoch einmal Schluss ist mit Sonne. Da wird es dann herbstlich. 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Da sind uns keine Störungen auf den Hauptverbindungen gemeldet worden. Gute Fahrt. Allerdings gibt es einige Veranstaltungen, die Verkehrsprobleme machen. In Mondsee ist die Attersseestraße gesperrt. Zwischen der Seebadstraße und dem Dr. Lechner Weg. Grund ist hier ein Triathlon. Eine halbe Stunde gibt es da noch. Und Marktfest ist in Kronsdorf. Da ist die Hagelsberger Straße von der Hauptstraße bis zur Blumenstraße noch bis morgen gesperrt. Gute Fahrt!
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5: Idealer Tag heute zum Entspannen, oder? Oder zum Rindsrouladen mit Erdäpfelknödel genießen. Mahlzeit Peter. Spazieren gehen auch möglich. Oder einfach nichts tun. Das Wochenende ist irgendwie immer zu kurz. Wir kosten jede Sekunde aus, musikalisch sowieso.
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0: links schauen, rechts schauen und dann erst über die Straße gehen. Das kennen wir noch aus der Schulzeit und sowieso, oder? Hören die Kleinen das jetzt wieder dann jeden Tag in der Früh beim Schulweg üben? Eine Woche habt's noch schon Frist, aber dann mit dem Schulstart sind ja zum Glück auch die Schülerlotsinnen und Schülerlotsen wieder zurück im Einsatz. Mit Warnweste, mit Stoppkelle, ganz viel Geduld im Frühverkehr. Leopoldine Luigmeier aus Perg ist da eine von Ihnen. Seit 15 Jahren sorgt die schon dafür, dass die Kinder in Perg sicher zur Schule kommen.
1: Man kriegt dafür die Kinder viel zurück und herkommen. Man danke, dass du da bist und ich freue mich, wenn ich das sehe, die lochenden Kinderaugen und es ist einfach schön. Und ich hoffe, dass ich vielleicht da jetzt ein paar wachgerüttelt habe und dass ich vielleicht auch vorstellen konnte, dass eine Woche stehen und das ist überhaupt nicht tragisch, auch wenn ich aufstehen muss in der Früh und es ist minus 10 Grad oder es schüttet, das macht nichts, das halten wir aus, weil die Kinder halten es aus.
0: Ja, wenn Sie Lust haben, Leopoldines Team zu verstärken in Perg, werden noch Schülerlotsinnen gesucht.
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Let's Dance. Wer konnte da schon Nein sagen zu David Boy? Ja, getanzt haben sicher viele Oberösterreicherinnen und Oberösterreicher im Juli am Domplatz in Linz. Der Tom Jones war da. Der hat echt immer noch jede Bühne im Griff. Wenn Sie es versäumt haben, so wie ich, seine Musik hier bei uns im Radio.

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1: 13:30 im Studio Thomas Riehan. Im Bezirk Rohrbach, genauer gesagt in Kollerschlag, ist eine 14-Jährige bei einem Unfall mit einem E-Bike verletzt worden. Sie ist in einer unübersichtlichen Kurve seitlich mit dem Auto einer 24-Jährigen zusammengestoßen und gestürzt. Die 14-Jährige ist so schwer verletzt worden, dass sie mit dem Rettungshubschrauber in das Klinikum Rohrbach gebracht werden musste. Bis in die Nacht hinein haben Feuerwehrleute auf der Donau im Bezirk Scherding patrouilliert. Bei einem Kreuzfahrtschiff in Passau sind gestern 5000 Liter eines Wasser-Diesel-Gemischs ausgetreten, nachdem es beim Tank offenbar ein Leck hatte. Ein dünner Ölfilm ist abends bis nach Freienberg im Innviertel gelangt. Ein größerer Schaden ist aber ausgeblieben. Der Käsekonsum in Österreich hat 2025 einen Rekordwert von 27,8 Kilogramm pro Person erreicht. Das ist immerhin ein Anstieg von 5%. Auch der Verbrauch von Joghurts und Milchgetränken stieg auf 26 Kilogramm. Das berichtet der Milchverband Österreich, der einen Trend zu nachhaltigen und hochwertigen Produkten verzeichnet. Das waren die Nachrichten. Jetzt zum Wetter mit Maria. Conny Deutsch. Fast.
2: Und ich wollte gerade sagen, und was passt hervorragend zu Wein? Guter Käse. Was passt hervorragend zu Käse? Guter Wein. So, jetzt sind wir ganz durch. In Oberneukirchen ist nämlich Weinfest heute. Das lässt sich genießen bei 20 Grad und Sonnenschein. Wir sind beim Wetter für Oberösterreich. Jetzt sind wir dort, wo wir hinwollen. 24 Grad messen unsere Stationen in Bad Gäusern und St. Wolfgang. Wolkenlos ist es in ganz Oberösterreich und trocken geht es dann auch durch die Nacht. Morgen starten wir die letzte Ferienwoche. Dann mit viel Sonne, Gewitter und Regenschauer. Maximal im Salzkammergut und in der Eisenwurzen möglich. Am Dienstag wird es dann noch einmal so richtig heiß, über 30 Grad wieder, bevor dann am Mittwoch das Wetter für längere Zeit sich umstellt. Es ist 13.32 Uhr, ORF Radio Oberösterreich mit dem besten Verkehrsservice im Land und da sind uns weiterhin keine Störungen gemeldet worden. Gute Fahrt und apropos Maria Theiner, die ist dann ab 15 Uhr dran hier in Radio Oberösterreich.
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0: Es ist gleich 20 vor 2, gleich hebt Linz ab.
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0: Im Donaupark, da landen zwar heute keine Raumschiffe, aber Sun and Bun, die nehmen uns mit oder sie mit auf ihrer verrückten Suche nach dem Glück. Das ist die Kinderklangwolke, die verwandelt heute ab 14 Uhr den Donaupark in ein riesiges Weltraumabenteuer. Für die ganze Familie. Musik gibt's, man kann selber mitmachen in einem eigenen Weltraumdorf. Und da braucht man natürlich ganz viel Fantasie. Mit der switcht man durch die Galaxie. Ab 16 Uhr beginnt dann die große Bühnenshow direkt beim Brucknerhaus. Und das Beste dabei? Der Eintritt ist frei. Raumanzug braucht man übrigens auch keinen. Neugierig sein, das reicht völlig.
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0: 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Heute ist ein wunderschöner Sonntag. Das finden übrigens auch Hannelore Frauscher aus Ed bei Lambach und ihr Wauzi, der Schäferhund, der Sam.
1: Sam und ich haben heute den Morgen schon genutzt für einen schönen Spaziergang. Heute steht am Programm Kochen, Marmelade machen, Schwägerin besuchen. Ich wünsche euch allen einen schönen Tag.
0: Vielen Dank. Sonne, Garten, Ausflug oder einfach ein bisschen faul auf der Couch liegen. Was macht denn Ihren Sonntag heute besonders? 0800 95 2 95 2.
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1: Am Mikrofon Arthur Treinacher. Die Finanzierung der Universitäten für 2028 bis 2030 muss bis Ende Oktober feststehen. Gegen den Erstentwurf des Wissenschaftsministeriums mit massiven Kürzungen gab es Proteste. Die Entscheidung wurde vertagt. Nun wird weiterverhandelt. Saskia Fehnenboss informiert.
2: Reformen sind notwendig, da sind sich Wissenschaftsministerium und Universitätenkonferenz einig. Die Unico hat dazu einen Strukturplan vorgelegt. Wissenschaftsministerin Eva-Maria Holzleitner, SPÖ, sieht zusätzlich Direktorinnen und Rektoren in der Verantwortung.
3: Jeder Rektor, jede Rektorin kennt das eigene Haus am besten, weiß, wo liegen die genauen Exzellenzen, wo liegen die großen Qualitäten und die weiterhin zu stärken, Profile zu schärfen. Um das geht es jetzt ganz, ganz konkret.
2: Peter Riedler, Rektor der Universität Graz, meint, man gehe jetzt schon sehr verantwortungsvoll mit den Budgets um.
4: Wir wissen auch, dass wir wie alle in der Republik sparen müssen, dass wir Effizienzen steigern müssen. Das wird nur nicht so kurzfristig gehen und das wird auch nicht gehen ohne harte Einschnitte.
2: So seien Reformen laut Unico kein Ersatz für eine ausreichende Unifinanzierung.
1: Die Bundesländer lassen weiter Millionen aus dem Finanzausgleich für den Ausbau der Kinderbetreuung liegen. Laut Bildungsministerium wurden zuletzt fast 68 Millionen Euro für Ausbau und Sprachförderung nicht abgerufen. Dazu kommen gut 800.000 Euro für die Besuchspflicht. Bei der Landtagswahl in Sachsen-Anhalt ist die Wahlbeteiligung bis Mittag deutlich höher als vor 5 Jahren. Mit Spannung wird das Ergebnis erwartet. Die vom Verfassungsschutz als gesichert rechtsextrem eingestufte Landes-AfD könnte laut Umfragen erstmals eine absolute Landtagsmehrheit erreichen. Auf der Kapverdeninsel Fogo sind bei einem schweren Busunglück 25 Menschen ums Leben gekommen. Der Bus mit Kindern und Jugendlichen an Bord stürzte aus bisher ungeklärter Ursache rund 30 Meter eine Klippe hinab. Auch der Fahrer starb. Die Rettungsarbeiten waren wegen der schwer zugänglichen Unfallstelle schwierig. Eine große Übung des Roten Kreuzes läuft derzeit oder seit gestern im Großraum Hall und Wattens in Tirol. 88 Helferinnen und Helfer trainieren gemeinsam mit anderen Einsatzorganisationen den Ernstfall. Roberta Hofer.
5: Eine Mure, Verkehrsunfälle, ein Chlorgasaustritt oder Evakuierungen. Die durchgespielten Katastrophenszenarien sind vielseitig. Geübt wird, um für den Ernstfall gerüstet zu sein. Erfahrene Kolleginnen und Kollegen geben ihr Praxiswissen an die nächste Generation weiter. Bei Großereignissen geht es um Teamwork, um eine Vielzahl an Verletzten zu versorgen. Damit das reibungslos klappt, sind auch 350 Kräfte von Feuerwehr, Wasserrettung, Bergrettung und Polizei an der Übung beteiligt. Auch für die ansässigen Firmen, die dem Roten Kreuz ihr Gelände und ihr Know-how zur Verfügung stellen, gibt es Vorteile bei der Übung. Auch sie überprüfen selbst ihre eigenen Sicherheitsmaßnahmen und tauschen sich mit den Einsatzkräften aus.
1: Das waren die Nachrichten mit Arthur Treinacher.
6: Das Wetter in Oberösterreich, das bringt heute noch einmal Sommer pur. 26 Grad sind es gerade in Laufen, 25 in Ried am Wolfgangsee. Bis 26 Grad sollten es die Temperaturen heute noch einmal schaffen. Morgen am Montag gibt es wieder viel Sonne in Oberösterreich mit sommerlichen 29 Grad. Erst gegen Abend sind vom Salzkammergut bis zur Eisenwurzen einzelne Schauer oder Gewitter möglich. Auch der Dienstag bleibt überwiegend sonnig und heiß mit bis zu 31 Grad, aber am Mittwoch, da kommt dann die Wetterumstellung. Eine Kaltfront zieht durch, da kommen Schauer, Gewitter, kräftiger Wind und deutlich kühlere Luft zu uns. Es ist gleich 14:04, ORF Radio Oberösterreich mit dem besten Verkehrsservice im Land. Es sind uns weiterhin keine Störungen gemeldet worden. Kommen Sie gut an Ihr Ziel mit Radio Oberösterreich.
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6: Bei einer spontanen Jam-Session auf einer Party. Einfach einmal ein bisschen klatschen und trommeln. Das kennt doch jeder, oder? Simon & Garfunkel haben daraus einen ihrer größten Hits gemacht. Sie hören's. Mit Klatschen ist angesagt. Schönen Sonntagnachmittag mit Radio Oberösterreich.

0: bisschen Sonne im Gesicht, ein kurzes Jausal im Rucksack und irgendwo in der Ferne schon die nächste Hütte. Viel mehr braucht es eigentlich gar nicht für einen perfekten Sonntag. Wanderzeit ist jetzt im Herbst, aber da lässt sich durchaus noch was optimieren. Was gehört denn unbedingt noch in den Rucksack, außer Sunkist und Cabanossi? Zwei persönliche Tipps von Wanderexpertin Claudia Schallauer.
1: Was ich so extra reinpacke, ist entweder ein Tennisball oder eine Faszienrolle, weil es einfach die Fußsohle wahnsinnig gut entspannt. Was ich auch gern mag, ist das Fettsal. Das wird hinten zwischen Haut und Unterhose reingesteckt und wenn man sehr schwitzt, ist eben nicht die Kleidung nass, sondern das Fettsal, das kann man dann oben am Gipfel oder auch beim Weitwandern raus tun in der Pause und das trocknet wieder. Und das ist halt an Tagen auch voll cool, wo der Wind zieht, dass man dann trocken bleibt und sich nicht verkühlt.
0: Gescheit. Habe ich noch nie gehört, das Fettsal. Sind Sie schon unterwegs, mit oder ohne? Wir freuen uns auf Ihre Wanderfotos über WhatsApp 0800 95 2 95 2. Und vielleicht sehen wir ja dann genau Ihr Wanderfoto am Abend in Oberösterreich heute. Ja, und dann können Sie auch wieder mit uns unterwegs sein. 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Wann es losgeht und vor allem wohin, das alles finden Sie unter ooe.orf.at.
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0: So schwungvoll wird man auch selten rausgeworfen. Hit the road, Jack, and don't come back. Das ist die beste Musik in Radio Oberösterreich. Und die Besten im Pflügen, also Weltmeister im Pflügen, fast. Aber ein Vize-Weltmeister, der kommt auch nicht alle Tage aus Oberösterreich. Bernhard Käferböck aus Sipachzell hat bei der Pflug-WM in Kroatien groß aufgezeigt. Er holt sich dort in der Kategorie Beetpflug eben den Vize-Weltmeistertitel. Ein halber Punkt hat gefehlt auf Gold. In Oberösterreich gibt es also nicht nur Weltklasse-Sportler, Sportlerinnen oder Weltklasse in der Industrie, sondern auch am Acker. Wir gratulieren.
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4: 2:30 im Studio, Thomas Rieha. In Kollerschlag im Bezirk Rohrbach ist eine 14-Jährige bei einem Unfall mit einem E-Bike verletzt worden. Sie ist in einer unübersichtlichen Kurve seitlich mit dem Auto einer 24-Jährigen zusammengestoßen und gestürzt. Die 14-Jährige ist so schwer verletzt worden, dass sie mit dem Rettungshubschrauber in das Klinikum Rohrbach gebracht werden musste. Der Käsekonsum in Österreich hat im Vorjahr einen Rekordwert von fast 28 Kilogramm pro Person erreicht. Das ist ein Anstieg von 5%. Auch der Verbrauch von Joghurts und Milchgetränken stieg auf 26 Kilogramm. Das berichtet der Milchverband Österreich. Bis in die Nacht hinein haben Feuerwehrleute auf der Donau im Bezirk Scherding patrouilliert. Bei einem Kreuzfahrtschiff in Passau sind gestern 5000 Liter eines Wasser-Diesel-Gemischs ausgetreten, nachdem es beim Tank offenbar ein Leck gab. Ein dünner Ölfilm ist abends bis nach Freienberg im Innviertel gelangt. Ein größerer Schaden ist ausgeblieben. Das waren die Nachrichten und jetzt zum Wetter mit Conny Deutsch.
5: Sonnenschein heute beim Weinfest in Pichl bei Wels. Angenehme 23 Grad dort. Da lässt sich's gut feiern. Der Himmel bleibt heute in ganz Oberösterreich wolkenlos und auch die Nacht verläuft wieder klar, damit es morgen dann wieder schön sonnig werden kann. Am Nachmittag können morgen aber da und dort ein paar Wolken durchziehen. Vom Salzkammergut bis zur Eisenwurzen sind vielleicht sogar einzelne Regenschauer oder Gewitter mit dabei. Die Temperaturen steigen morgen wieder auf 24 bis 29 Grad. Am Dienstag wird es dann noch heißer, bis zu 31 Grad. Zur Wochenmitte kommt aber dann der Wetterumschwung. Es ist 2:30, ORF Radio Oberösterreich mit dem besten Verkehrsservice im Land und da sind uns weiterhin keine Störungen bekannt. Kommen Sie gut an Ihr Ziel mit Radio Oberösterreich.
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Kommen Sie mit nach Australien, Down Under. 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

Musikgeschichte in Radio Oberösterreich. Marvin Gaye und Tammy Terrell. 60er Jahre. Ja, wir haben aber alles parat für Sie. Von den 60ern bis heute. Maria Theiner hat erst was auf Lager jetzt am Nachmittag. Da werden Sie Ohren machen. Das ist Ihr Sonntagnachmittag mit Radio Oberösterreich. Ich bin's, Conny Deutsch. Ich sage jetzt auf Wiedersehen. Wünsche Ihnen eine schöne Zeit.

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2: Am Mikrofon Arthur Dreinacher. Das Kuratorium für Verkehrssicherheit warnt vor den Gefahren beim Wandern im Herbst. Jeder vierte Wanderunfall passiert demnach im September oder Oktober. Besonders in den Bergen ist daher Vorsicht geboten. Gerhard Petscher informiert.
3: Laut KfV-Unfallstatistik passieren in Österreich jedes Jahr rund 11.300 Wanderunfälle, bei denen die Opfer im Krankenhaus landen. Fast ein Viertel der Wanderunfälle passieren dabei in den Monaten September und Oktober. Hintergrund der Häufigkeit: oft werden im Herbst die sinkenden Temperaturen, aber auch die nassen und damit rutschigen Wege unterschätzt. Auch der Nebel nimmt zu. Daher sollte gerade im Herbst gutes und festes Schuhwerk verwendet werden und auch wetterfeste Kleidung. Neben richtiger Ausrüstung ist aber auch eine realistische Selbsteinschätzung in den Bergen entscheidend. Also die Tagesform, Kondition und Erfahrung, vor allem aber auch die Konzentration bis zum Schluss der Wanderung. Denn fast ein Drittel der Unfälle ereignen sich beim Rückweg ins Tal, wenn die Müdigkeit zunimmt. Und wichtig, im Herbst früher aufbrechen, weil es auch früher dunkel wird.
2: In der Koalition zeichnet sich Streit über das von Bundeskanzler Stocker angekündigte Zukunftsdepot ab. Eine Umsetzung ab kommendem Jahr dürfte schwierig werden, heißt es aus dem SPÖ-geführten Finanzministerium. ÖVP-Kanzleramtsministerin Bauer fordert daraufhin Pakttreue und wirft Finanzminister Martha Bauer ideologische Vorbehalte vor. Israel hat erneut Ziele im Süden des Libanon angegriffen. Nach libanesischen Angaben wurden mindestens 4 Menschen getötet und mehr als 20 verletzt. Israels Armee erklärte, die Hisbollah habe zuvor israelische Soldaten mit Drohnen attackiert. Die Angaben lassen sich nicht unabhängig überprüfen. Eigentlich gilt zwischen Israel und der Hisbollah eine Waffenruhe. Ein bayerisches Start-up hat erstmals eine privat entwickelte Rakete vom europäischen Kontinent erfolgreich in den Orbit gebracht. Der Start gelang beim zweiten Test. Damit soll Europa unabhängiger in der Raumfahrt werden. Mehr von Raffaella Steinbach.
4: In der deutschen Raumfahrtgeschichte ist es ein Meilenstein. Am Abend startet eine unbemannte Trägerrakete vom Typ Spektrum vom norwegischen Weltraumbahnhof Andøya und erreicht, wie erhofft, die Erdumlaufbahn. Der Start wird live übertragen. Die 28 Meter lange Rakete des Unternehmens ESA Aerospace soll nach der Serienreife zivile und militärische Satelliten in erdnahe Umlaufbahnen wenige 100 Kilometer über dem Erdboden bringen. Geplant ist die Produktion von 40 Raketen im Jahr. ESA Aerospace gehört zu mehreren deutschen und europäischen Unternehmen, die Europa in der Raumfahrt unabhängiger von den USA und Russland machen wollen. Bisher wird das Geschäft mit Trägerraketen von Anbietern dominiert, wie SpaceX von Elon Musk.
2: Und der unter Druck stehende FIFA-Präsident Infantino will 2027 für eine weitere Amtszeit kandidieren. Eine Sprecherin des Weltfußballverbandes bestätigte, dass sich an seiner angekündigten Wiederwahl nichts geändert habe. Das waren die Nachrichten mit Arthur Dreinacher.
5: Damit zum Wetter für diesen 6. September, da ist der Sommer zurück. Wolken gibt es auch in den nächsten Stunden kaum bei Temperaturen bis 26 Grad, wie wir sie zum Beispiel in Bad Gäusern messen. Der Montag und der Dienstag bringen sogar noch einmal Hochsommer. Wir erwarten morgen bis zu 30 Grad bei sehr viel Sonnenschein, vor allem am Vormittag. Am Nachmittag werden die Wolken mehr und dann sind gegen Abend im Süden auch einzelne Regenschauer möglich. Übermorgen am Dienstag überhaupt Sonne pur und bis zu 32 Grad. 15.03 Uhr, ORF Radio Oberösterreich mit dem besten Verkehrsservice im Land. Die Salzkammergutstraße ist in Ebensee nach einem Unfall gesperrt. Hier werden Sie örtlich umgeleitet. Gute Fahrt!
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5: Baba Alltag und willkommen Sonntagnachmittag. Schön, dass wir ihn gemeinsam verbringen mit der Musik zum Sonnenschein.

0: So, ist es da hinter dem Brombeerstrauch ein Schild oder geht es doch in die andere Richtung weiter? Wandern im Herbst, es gibt fast nichts Schöneres, aber halt nur dann, wenn der Wanderweg gepflegt ist und wenn er gut markiert ist. In Bad Kreuznach gibt es deshalb eine Partie Freiwilliger, die auf das Wegenetz achtet. Silke Langeda hat sie besucht.
1: Ja, wo trifft man auf die Bad Kreuznacher Wanderfreunde? Natürlich am Wanderweg bei der Arbeit.
2: Da vorne da haben wir an so einen Holzblock, da ist eine Beschilderung drauf und der ist im Marsch, gell? Und den werden wir jetzt erneuern.
1: Dann machen wir das einmal. Schaut schon ganz gut aus.
2: So, zweimal noch.
1: Ja, jetzt steht ja, gut. Steht gut.
2: Und jetzt schraube ich meinen Akkuschrauber, die alten Sparks aus und dann die neue Tofe auf.
1: Der Franz Fenster ist einer von 10 Freiwilligen, der immer ausrückt, wenn es was gibt. Kaputte Wanderschilder oder auch Sturmschäden.
2: Wenn ein richtiges Wetter ist, dann gibt es oben beim Wassertreten meistens eine Überschwemmung. Da müssen wir halt dann mit der Schaufel aussuchen.
1: In dieser Runde ist auch die Maria Eichinger vom Tourismusbüro in Bad Kreuznach. Wie wisst ihr denn, wenn es irgendwo ein Problem gibt?
3: Wir haben da eine WhatsApp-Gruppe. Da werden immer die Wanderwegen, wo man weiß, dass immer was passiert, wie Wolfsschluch-Kneippweg abgegangen. Und wenn es irgendwas gibt, sofort ein Foto eingestellt und das dann natürlich gleich wieder repariert.
1: Und manche Gruppenmitglieder sind besonders aktiv.
3: Einer von meinen super Beschilderungswanderfreund, der geht jeden Tag um 4, 5 in der Früh schon los. Mal wieder schauen, was ist und was hat.
1: Und der hat dann immer auch Hammer und Nägel und so das Wichtigste im Rucksack?
3: Ja, ein Zang hat er sicher immer mit und Schraubenschlüssel. Das weiß ich, weil das klimpert immer, wenn er vorbeigeht. Und genau, die sind da sehr aktiv.
2: Weil das unsere Heimat ist, nicht? Und was mir auch ganz gut gefällt, wenn man öfter irgendwo auf der Strecke werkt und dann kommen eben Wanderer daher, die bedauern sich dann bei dir. Die sagen einfach, danke, lieb, dass du das machst und das ist trotzdem ein Ansporn.
0: Ja, dieses Danke ist hoch verdient. Also vielen Dank auch von uns allen in Oberösterreich, die sich darum kümmern, dass wir so an so einem schönen Sonntag wie heute auf gepflegten Wegen unterwegs sind.
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5: Jawohl, das nehmen wir.

Die Bee Gees, Fachleute für gute Laune mit Secret Love hier in Radio Oberösterreich. Und weil wir gerade so schön romantisch unterwegs sind, ändern wir die Tonart nicht groß. Kim Kearns, Betty Davis Eyes Fee am Sonntag.

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1: 3:30 im Studio Thomas Rieha. Eine 18-Jährige ist in Ohlsdorf mit ihrem Auto gegen eine Leitplanke geprallt. Die junge Frau hatte zwei 17-Jährige im Wagen, die beide leicht verletzt worden sind. Die Probeführerscheinbesitzerin hatte knapp 1,6 Promille. Den Führerschein musste sie wieder abgeben. Wieder hat ein älterer Mann Bargeld und Gold einfach vor die Haustür gelegt, weil vermeintliche Polizisten es ihm geraten hatten. Dann wurde alles abgeholt und die Wertsachen sind weg. Der 87-jährige Innviertler war Betrügern auf den Leim gegangen. Sie hatten ihn mit dem Argument überzeugt, seine Wertsachen vor Einbrechern schützen zu wollen. Der Landesrechnungshof zieht eine positive Bilanz zur Umfahrung Weiher. Empfehlungen wurden vollständig umgesetzt. Verkehrszählungen zeigen, dass über 60% des Verkehrs von der Weidhofener Straße und dem Unteren Markt nun auf die neue Umfahrung verlagert wurden. Verkehrslandesrat Günter Steinkellner von der FPÖ zeigt sich in einer Reaktion erfreut über das Lob des Rechnungshofs. Das waren die Nachrichten. Jetzt zum Wetter mit Maria Theiner.
2: Sonnenschein vom Flöckenstein bis zum Föhrenpass, von der Enns bis zum Inn, bei Spätsommertemperaturen bis 26, 27 Grad. So geht's durch diesen Nachmittag und so ähnlich beginnt morgen auch der Montag. Sehr sonnig nämlich und noch wärmer mit bis zu 30 Grad. Allerdings ziehen dann morgen am Nachmittag mehr Wolken auf, aus denen es gegen Abend ganz vereinzelt im Süden auch regnen kann. 15.32 Uhr, ORF Radio Oberösterreich mit dem besten Verkehrsservice im Land. Und da gibt es wirklich Probleme auf der Salzkammergutstraße. In Ebensee ist die nach einem Unfall nach wie vor gesperrt und die örtliche Umleitung ist mittlerweile auch vollkommen überlastet und verstopft. Die Sperre dauert voraussichtlich noch eine gute halbe Stunde. Weichen Sie also am besten großräumig aus oder warten Sie die Sperre ab. Gute Fahrt.
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0: Loving Spoonful, Summer in the City hier in Radio Oberösterreich am Sonntagnachmittag. Es gibt ein paar so Flecken im Land, die kennt fast jeder. Zum Beispiel das malerische, wildromantische Almtal. Und es gibt in jeder Region eine Handvoll Menschen, die kennen wirklich alle. Und da gehört im Almtal der Hüttmeier Hermann, Hermann Hüttmeier vom Hotel Hochberghaus dazu. Seit vielen Jahrzehnten prägt er den Karsberg und den Tourismus der Region mit und jetzt denkt er ans Aufhören und will sein Hochberghaus verkaufen. Allerdings muss da schon der oder die Richtige kommen. Der Käufer oder die Käuferin sollte den Geist des Hauses und der Gegend auf jeden Fall weitertragen.
1: Das ist ganz sicher. Und da sagen meine Kinder, Papa, du bist deppert. Aber ich gebe es nur, wenn ich fände. Das ist absolut nicht unmöglich.
0: Klar, immerhin hängt Hermann Hüttmeiers Herz an fast jeder Ecke dieses Hauses.
1: Die Steine zum Beispiel da am Kamin, die habe ich mit einem Steinmacher damals gemacht. Das war Ende 70. Ich war ein junger Bruder. Der hat gesagt, schau her, der schaut aus wie ein Schuh. Und da am Kamin und da hinten sitzen, dort kannst du richtig mit der Seele baumeln. Und das gibt einfach ein Gefühl, wo man davon ziehen kann.
0: Also, wenn sich der oder die Richtige findet, dann soll jetzt verkauft werden. Eine große Abschiedsfeier vom Hochberghaus sieht Hermann Hüttmeier aber erst so in ein paar Jahren, wenn die Nachfolger sich gut eingearbeitet haben. Das heißt, da rutscht noch einiges an Kaiserschmarrn die Gästekehlen hinunter.

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1: Am Mikrofon Arthur Dreinacher. EU-Kommissionspräsidentin von der Leyen besucht heute und morgen Grönland. Sie will die Zusammenarbeit mit der autonomen Region Dänemarks stärken. Hintergrund sind auch die wiederholten Drohungen von US-Präsident Trump, Grönland zu übernehmen. Tim Kupal berichtet.
2: Laut Financial Times hat EU-Kommissionspräsidentin Ursula von der Leyen bei ihrem Grönlandbesuch 200 Millionen Euro mit im Gepäck. Das EU-Geld soll demnach in konkrete Projekte investiert werden, darunter etwa Projekte zur Gewinnung seltener Rohstoffe, erneuerbare Energieträger, Datenzentren, Unterseekabel und Satellitenverbindungen. EU-Kommissionssprecher Olaf Gill bestätigt den Besuch von der Leyen in Grönlands Hauptstadt Nuuk Sonntag und Montag.
3: Dimanche et lundi, la présidente sera à Nuuk au Groenland.
2: Sowie ihre Absicht, dabei eine Erklärung zur verbesserten Zusammenarbeit mit der EU zu unterschreiben.
3: Une déclaration commune.
2: Auf die Frage nach den zusätzlichen Fördergeldern sagt der Kommissionssprecher lediglich, man wolle den Aussagen der Kommissionspräsidentin in Grönland nicht vorgreifen.
1: Die deutsche Polizei ist mit einem Großeinsatz am Hambacher Forst, westlich von Köln, gegen mutmaßliche Sabotageakte am Stromnetz vorgegangen. Gesucht wird ein 48-jähriger Tatverdächtiger. In seiner Wohnung war Sprengstoff gefunden worden. Die Sabotageversuche betreffen 3 deutsche Bundesländer. Die 10 islamischen Kultusgemeinden in Österreich weisen Aussagen von ÖVP-Kanzleramtsministerin Bauer zurück. Sie fordern konkrete Belege für eine angebliche Radikalisierung. Bauer stellte unterdessen im ORF-Radio klar, ein Verbot der islamischen Glaubensgemeinschaft stehe nicht im Raum. Abos zu kündigen kann mühsam sein, vor allem bei mehreren gleichzeitig. Die Konsumentenplattform Watchlist Internet warnt allerdings vor unseriösen Kündigungsdiensten. Deren Kosten seien oft nicht klar ersichtlich. Sebastian Rosenauer informiert.
4: Wer sich vor lauter Abos nicht mehr auskennt oder Probleme beim Kündigen hat, findet im Internet Schnellhilfe, etwa die Seite abo-abmelden.com. Aber Achtung, dieser Anbieter verwendet einen Trick mit 2 unterschiedlichen Webseiten. Eine, wo der offizielle Preis klar angegeben ist, nämlich 40 Euro pro Kündigung, und eine, wo nicht klar wird, dass der Service überhaupt etwas kostet, sagt Cyber-Expertin Sandra Pöheim von Watchlist Internet.
5: Eine gezielte Strategie, Menschen auf die eine Seite zu locken und dann aber zu sagen, naja, das Formular schaut so aus, Sie haben ja gesehen, das kostet etwas.
4: Auf dieser zweiten Seite steht der Preis nämlich nur in den AGBs. Bekommt man trotzdem Zahlungsaufforderungen, sollte man schriftlich widersprechen.
5: Also es muss dabei stehen, zum Beispiel jetzt kaufen, und es muss auch der Betrag dastehen. Und es darf nicht im Kleingedruckten stehen oder das darf auch nicht in den AGBs versteckt stehen.
4: Im Zweifel sollte man lieber einfach selbst kündigen, rät die Cyber-Expertin.
1: In Klagenfurt hat die Polizei einen kroatischen Lastwagen mit schweren und gefährlichen Mängeln aus dem Verkehr gezogen. Der Lenker hatte zudem die Lenkzeiten überschritten und den Fahrtenschreiber manipuliert. Auf ihn und den Zulassungsbesitzer kommen Anzeigen zu. Das waren die Nachrichten mit Arthur Dreinacher.
6: Überall Sonne und überall über 20 Grad haben wir im Moment in Oberösterreich. Teilweise liegen die Werte auch deutlich darüber. In Bad Gäusern zum Beispiel, da sind 27 Grad. Mit viel Sonne beginnt morgen auch die neue Woche und mit hochsommerlichen 30 Grad. Morgen Nachmittag ziehen aber mehr Wolken auf. Daraus kann es dann am späteren Nachmittag und gegen Abend auch vereinzelt regnen, vor allem im Süden Oberösterreichs. Genau dorthin schauen wir jetzt in den Süden Oberösterreichs um 16.04 Uhr ORF Radio Oberösterreich mit dem besten Verkehrsservice im Land. Auf der Salzkammergutstraße gibt es in Ebensee nach wie vor eine Sperre nach einem Unfall. Die örtliche Umleitung ist vollkommen überlastet und verstopft und die Arbeiten dauern noch an. Das heißt, Sie haben dort in Wahrheit nur 2 Möglichkeiten und leider sind beide nicht besonders reizvoll. Entweder Sie warten die Sperre ab oder Sie weichen großräumig aus. Gute Fahrt in jedem Fall.
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6: Spazieren gehen, radeln, wandern, baden, garteln, Kaffeetratscherl mit den Nachbarn, Familienfeier, Hunderunde. Oberösterreich ist unterwegs und wir sind mittendrin. Danke fürs Mitnehmen durch Ihren Sonntag. Wir revanchieren uns dafür sehr gern mit der besten Musik für Oberösterreich. Jetzt zum Beispiel von CCR, Creedence Clearwater Revival. Hey.

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0: Wer ist so schön? Nicht für die Schule lernen wir, sondern für das Lesen, möchte ich fast sagen. Lesen zu können, das eröffnet nicht nur mit jedem neuen Buch großartige Fantasiewelten. Es gibt uns überhaupt erst die Möglichkeit, an der Gesellschaft teilzuhaben. Deshalb werden jetzt, bevor dann die Schule wieder beginnt, in vielen Gegenden Oberösterreichs Leseomas oder Lesecoaches gesucht, zum Beispiel auch in Vöcklabruck. Und diese Aufgabe ist schön, sagt eine, die es wissen muss.
1: Lesen war für mich immer das größte Erlebnis. Und dieses Aha, wenn Kinder plötzlich aus Buchstaben Wörter bilden, das ist unvergleichlich.
0: Das ist Helga Davy. Sie ist seit 10 Jahren Lesecoach in Berg. Das heißt, sie arbeitet während der Schulzeit dann einmal in der Woche mit Volksschulkindern und vermittelt ihnen den Spaß am Lesen.
1: Gerade die Arbeit mit Kindern macht unglaublich Spaß, weil sie einfach so zugänglich sind und so dankbar. Gerade diese, wie es im Lesecoaching ist, diese 1-zu-1-Betreuung, das haben es ganz, ganz selten die Kinder. In der Klasse gehen sie oft unter, gerade wenn es ruhigere Kinder sind oder auch wenn es sehr laute Kinder sind, die halt immer nur ermahnt werden und die sind dann oft ganz entzückend, wenn sie alleine sind.
0: Es scheint irgendwie so zu sein, als dass bei diesen Lesecoachings wirklich alle etwas davon haben. Für die einen ist es eine erfüllende ehrenamtliche Tätigkeit, für die Kinder möglicherweise eine entscheidende Starthilfe und die sind dafür dann wirklich dankbar.
1: Weil ich treffe immer wieder Kinder auf der Straße, die mir von beiden Hallo, Frau Helga, gegrüßen und sich einfach freuen, wenn wir uns wiedersehen.

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1: 16:30 im Studio Thomas Rieha. Ein betrunkener E-Scooter-Fahrer ist in der Nacht in Forchdorf im Bezirk Munden über eine Böschung gestürzt. Der 59-Jährige hat dabei seine Brille verloren und sich laut Polizei nicht mehr orientieren können. Einsatzkräfte haben ihn schließlich aus dem Gebüsch befreit. Ein Alkoholtest hat 1,82 Promille ergeben. Der leicht verletzte Mann wird angezeigt. Eine 18-Jährige ist in Ohlsdorf mit ihrem Auto gegen eine Leitplanke gefahren. Die junge Frau hatte zwei 17-Jährige im Wagen, die beide leicht verletzt worden sind. Die Probeführerscheinbesitzerin hatte knapp 1,6 Promille Alkohol im Blut. Den Führerschein hat sie wieder abgeben müssen. Bei der 71. Weltmeisterschaft im Pflügen in Kroatien hat der Oberösterreicher Bernhard Käferböck von der Landjugend Zipachzell in der Kategorie Beetpflug den zweiten Platz geschafft und kann sich damit Vize-Weltmeister nennen. Rund 30 Nationen sind bei den Titelkämpfen an diesem Wochenende im Osten Kroatiens gegeneinander angetreten. Das waren die Nachrichten und jetzt zum Wetter mit Maria Theiner.
2: Da sagen wir das Datum lieber einmal dazu, den 6. September, das wäre eigentlich schon meteorologisch der Herbst. Die Temperaturen ganz eindeutig sommerlich mit bis zu 27 Grad im Moment in Bad Gäusern. Morgen am Montag und übermorgen am Dienstag gibt es sogar noch einmal Hochsommer. Wir erwarten bis zu 30 Grad bei sehr viel Sonnenschein, vor allem morgen am Vormittag. Am Nachmittag werden die Wolken morgen mehr und dann sind im Süden und gegen Abend dann auch einzelne Regenschauer möglich. Übermorgen Dienstag Sonne pur und sogar bis zu 32 Grad. 16.32 Uhr ORF Radio Oberösterreich mit dem besten Verkehrsservice im Land. Und da gibt es nach wie vor eine Sperre auf der B145, die Salzkammergutstraße. Die örtliche Umleitung ist vollkommen überlastet und verstopft. Bitte warten Sie die Sperre ab oder weichen Sie wirklich großräumig aus. Gute Fahrt.
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Maria, Musik für alle, die die Sonne mögen, die heute scheint in Oberösterreich. Wir haben aber auch Musik für alle, die das Grillen mögen, das auch in sehr vielen Gärten passiert. Dr. Kurt Ostbahn, Feier. Viel Freude damit.

0: 10 Minuten vor 5 haben wir und wir werfen zwei kurze Blicke zum Sport. Den ersten mit dem einen Auge sozusagen nach Monza zum Grand Prix Thomas Hölzl.
1: Ja, 49 von 53 Runden sind da mittlerweile absolviert. Da gab es ja eine kurze Unterbrechung unmittelbar nach dem Start, da Ferrari-Pilot Charles Leclerc einen Unfall in der Parabolika hatte, Gott sei Dank aber unverletzt geblieben war und der Grand Prix dadurch kurz unterbrochen war. Jetzt sind sie aber bereits auf der Zielgeraden, kann man so sagen. Und wie gesagt, also drei Runden vor dem Ende gibt es eine Mercedes-Doppelführung. George Russell, jener Mann, der von Platz 2 in der Startaufstellung ins Rennen gegangen ist, führt vor seinem Teamkollegen Kimi Antonelli. Die WM-Führende liegt knapp 7 Sekunden dahinter und Max Verstappen auf Rang 3 kurz vor dem Ende zu finden.
0: Damit der nächste kurze Blick und der führt uns nach Steyr.
1: Ja, Vorwärts Steyr als letzte oberösterreichische Mannschaft heute in der zweiten ÖFB-Cup-Runde im Einsatz. Der Regionalligist hat vor eigenem Publikum den Bundesligisten Hartberg zu Gast. Ob es für einen Aufstieg reicht, das werden wir sehen.
0: Wäre natürlich eine Sensation. Wir halten Sie auf dem Laufenden.
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2: Willkommen zum Journal um 5 mit diesen Themen. In der Koalition wird über das Zukunftspaket gestritten. Spannung vor Wahlschluss im deutschen Bundesland Sachsen-Anhalt. Und den turbulenten Formel-1-Grand Prix von Italien gewinnt der Italiener Kimi Antonelli. Aus dem Journalstudio begrüßt sie Arthur Treinacher. Bis zu 500 Euro für jedes neugeborene Kind und Steuerfreiheit für die Anlage bis zur Volljährigkeit. Das sieht das von Bundeskanzler Christian Stocker vorgeschlagene Zukunftsdepot vor. In der Koalition herrscht nun aber Uneinigkeit darüber, ab wann es gelten soll. Viktoria Waldhäusl berichtet.
3: Geht es nach der ÖVP, soll das sogenannte Zukunftsdepot ab 01.01.2027 gelten. Das sei so vereinbart, sagt Familienministerin Claudia Bauer in einer schriftlichen Stellungnahme und Zitat: Ich gehe davon aus, dass Vereinbarungen innerhalb der Bundesregierung auch eingehalten werden. Zitat Ende. Der Appell geht an die SPÖ, denn die Neos sehen kein Hindernis für eine rasche Umsetzung, wie es auf Anfrage heißt. Finanzminister Markus Matterbauer von der SPÖ hat dagegen zuletzt in Frage gestellt, ob der Zeitplan der ÖVP realistisch ist, unter anderem, weil die Finanzierung über die nächsten 2 Jahre hinaus unklar sei. Und auch heute heißt es einmal mehr aus seinem Büro, Zitat: Ein Start mit 01.01.27 ist technisch praktisch unmöglich und es gäbe auch kein fertiges Konzept.
2: Nach Gesprächen mit Russlands Machthaber Putin sind die US-Sondergesandten Steve Witkoff und Jared Kushner zum Mittag in Kiew eingetroffen. Das Treffen mit Präsident Zelensky dürfte inzwischen beendet sein. Der Kreml hatte die Gespräche mit Putin gestern als konstruktiv bezeichnet. US-Präsident Trump hatte seine Vermittler mit einem neuen Vorschlag nach Russland und in die Ukraine entsandt. Im deutschen Bundesland Sachsen-Anhalt wird ein neuer Landtag gewählt. In einer Stunde schließen die Wahllokale. Es zeichnet sich eine hohe Beteiligung ab. Das Ergebnis wird mit Spannung erwartet, denn die AfD, die Alternative für Deutschland, könnte die absolute Mehrheit erreichen. Die Partei wird in dem Bundesland vom Verfassungsschutz als gesichert rechtsextrem eingestuft. Mehr von Ansgar Gersmann.
4: Seine Anhänger feiern Ulrich Siegmund bei der Stimmabgabe. Allein zu regieren ist das erklärte Ziel des AfD-Spitzenkandidaten. Wenn er Ministerpräsident in Sachsen-Anhalt werden will, hat er auch keine andere Wahl. Alle anderen Parteien haben eine Koalition mit der AfD ausgeschlossen. Für sie ist der Kurs der Partei zu radikal. Aber auch eine Regierungsbildung ohne die AfD dürfte eine Herausforderung werden. Die Meinung an der Urne ist gespalten.
5: Erhoffen tue ich mir die absolute Mehrheit für die AfD.
6: Kein Hass, auf gar keinen Fall Hass. Und die dürfen auch nicht fehlen, die den Hass sehen.
4: Am Nachmittag hat sich eine hohe Wahlbeteiligung abgezeichnet. Das Ergebnis dürfte Signalwirkung für die Bundespolitik haben.
2: Eine erste Prognose wird für 18 Uhr erwartet. Ein 87-jähriger Pensionist aus dem Innviertel ist falschen Polizisten zum Opfer gefallen. Die Betrüger behaupteten, Einbrecher hätten es auf ihn abgesehen und forderten ihn auf, Bargeld und Gold vor die Haustür zu legen. Der Mann folgte den Anweisungen und verlor knapp 30.000 Euro. Die Täter sind flüchtig. Zum Sport. Im legendären Autodrom von Monza ist vor wenigen Minuten der 97. Grand Prix von Italien zu Ende gegangen. Gerhard Prohaska, ein Italiener, triumphiert in Italien nach einem turbulenten Rennen.
7: Es war eine sensationelle Leistung, die Kimi Antonelli abgeliefert hat. Als 19. gestartet, gewinnt er vor seinen Heimfans, schnappt sich 3 Runden vor dem Ende sogar noch seinen Teamkollegen George Russell, der damit wohl endgültig aus dem WM-Rennen draußen ist. 3. wird Max Verstappen, 4. Lando Norris und 5. Oscar Piastri. Aber was war das für eine Leistung von Kimi Antonelli, der die WM-Führung weiter ausbaut auf nun 66 Punkte. Und die Geschichte des Grand Prix schreibt auch Charles Leclerc, der bei einem heftigen Crash aber Gott sei Dank unverletzt bleibt.
2: Und der unter Druck stehende FIFA-Präsident Gianni Infantino will 2027 für eine weitere Amtszeit kandidieren. Eine Sprecherin des Weltfußballverbands bestätigte, dass sich an seiner angekündigten Wiederwahl nichts geändert habe. Das war das Journal um 5 mit Arthur Treinacher.
8: Sonne von früh bis spät, dieser Sonntag macht seinem Namen wirklich alle Ehre. Dazu ist es sommerlich warm, wir werden ja noch immer bis 27 Grad. Morgen am Montag werden es sogar bis zu 30 Grad sein. Allerdings erwarten wir da am Nachmittag mehr Wolken. Ganz vereinzelt können am Abend im Süden auch ein paar Regenschauer mit dabei sein. 17.04 Uhr, ORF Radio Oberösterreich mit dem besten Verkehrsservice im Land. A1 Westautobahn Richtung Wien. Zwischen La Kirchen West und La Kirchen Ost ist ein Unfall passiert. Die Unfallstelle ist zwar schon wieder geräumt, aber sie brauchen hier noch etwa 15 Minuten länger. Und auch die Sperre der Salzkammergutstraße in Ebensee ist jetzt aufgehoben. Hier wird es aber wirklich noch dauern, bis sich die umfangreichen Staus aufgelöst haben, vor allem auch auf der lokalen Umleitung. Damit gute Fahrt und einen schönen späten Nachmittag.
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0: Herbst und Wandern, die gehören bei ganz vielen ganz einfach zusammen. So eine Halbtags- oder Ganztagestour durch Oberösterreich, wunderbar. Aber tagelang durchgehen, wandern als Form des Reisens, so anstrengend Weitwandern auch sein mag, es kann zur Sucht werden, das sagen zumindest Andrea und Wolfgang Hofer aus St. Florian. Die zwei haben schon vor ein paar Jahren damit angefangen und können irgendwie nicht mehr aufhören.
1: Wenn man einmal geht, will man immer wieder mehr haben. Auch wenn es anstrengend ist, wenn es heiß ist, wenn die Füße oft wehtun. Wenn man am Ziel ist, dann nach einem Tag spätestens freut man sich auf das nächste Unternehmen.
0: Sämtliche Weitwanderwege in Österreich sind die beiden schon gegangen. Das nächste große Ziel ist jetzt der Jakobsweg bis nach Santiago de Compostela in Spanien, allerdings auf Etappen.
2: Ja, wir hätten heuer vor, seinen Zubringer vom Jakobsweg zu gehen, von Kärntenweg über Osttirol, Südtirol bis nach Innsbruck. 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
1: 5:30, der Überblick. Polizei warnt vor falschen Polizisten. Mehr Operationen durch optimierte Zeitpläne. Das Wetter wird morgen wieder sonnig und warm im Studio. Thomas Rieher. Die Polizei warnt wieder eindringlich vor falschen Polizisten. Anlass ist ein Fall im Bezirk Scherding. Ein 87-Jähriger hat Betrügern zuerst Goldmünzen und später auch Bargeld vor die Tür gelegt. Die Täter hatten ihn am Telefon gezielt unter Druck gesetzt. Daniela Dahlke berichtet.
2: Die Polizei warnt, echte Beamte verlangen niemals Geld, Gold oder Schmuck und fragen auch nicht nach dem Vermögen. Bei solchen Anrufen nicht unter Druck setzen lassen, keine Bankdaten nennen und vor allem nichts vor die Haustür legen oder an Fremde übergeben. Im Zweifel sofort auflegen, Angehörige verständigen oder selbst die Polizei unter 133 rufen, so die Warnung. Im jüngsten Fall im Innviertel haben sich die Betrüger gleich dreimal innerhalb weniger Tage gemeldet. Sie erzählen dem 87-Jährigen erst, sein Name sei bei einer Einbrecherbande gefunden worden. Tage später heißt es dann, angebliche Polizisten würden seine Wertsachen in Sicherheit bringen. Der Mann stellt Goldmünzen vor die Tür. Nach einem dritten Anruf löst er sogar noch seine Sparbücher auf und legt auch das Bargeld hinaus. Der Schaden 30.000 Euro.
1: Wer ein E-Auto lädt, kennt das Problem. Passt die Ladekarte nicht zur Ladesäule, dann kann es auch sehr teuer werden. Der ÖRMTC kritisiert Preisunterschiede von mehr als 100% scharf, denn derartige unterschiedliche Kosten würden die Elektromobilität einbremsen. Details von Julian Kern.
3: Beim Bezahlen an der E-Ladesäule gibt es drei Möglichkeiten. Entweder man ist Vertragspartner des Ladesäulenbetreibers, man bezahlt den Ladevorgang mit der Kreditkarte oder man nutzt eine Ladekarte eines fremden Anbieters. Und je nachdem, welche dieser drei Möglichkeiten man wählt,
4: gibt es große Unterschiede. Bis zu mehr als das Doppelte zwischen dem niedrigsten und höchsten Preis,
3: sagt ÖRMTC-Direktor Ernst Klobutschnik. In der Studie, die der Mobilitätsclub in Auftrag gegeben hat, wurden die Endkundenpreise der 18 größten Ladesäulenbetreiber ausgewertet. In 9 von 10 Fällen zahlen Kundinnen und Kunden, die mit einer fremden Ladekarte laden, man spricht hier von Roaming, mehr als die eigenen Kundinnen und Kunden des Ladesäulenbetreibers. Im teuersten Fall betrug der Preisaufschlag 118%. Diese Tarifvielfalt sowie zusätzliche Gebühren behindern laut ÖMTC-Direktor Klobutschnik auch den Hochlauf der E-Mobilität.
4: Mythen, die noch immer gepflegt werden, Unsicherheiten, Ängste, aber auch diese klaren Intransparenzen hindern Konsumenten an der Entscheidung fürs Elektrofahrzeug.
3: Auch im zuständigen Verkehrsministerium beobachte man die teilweise vorhandene Intransparenz beim Laden. An Lösungen werde gearbeitet, heißt es.
1: Mehr Patientinnen und Patienten pro Tag mit Roboterunterstützung zu operieren, ohne dass dadurch die Qualität leidet. Das haben sich die Verantwortlichen der Abteilung für Urologie im Klinikum Wels-Grieskirchen zum Ziel gesetzt. An speziellen Tagen arbeiten besonders eingespielte Teams nach optimierten Zeitplänen. Die Einzelheiten von Johannes Reiter.
5: Bisher sind 2 Patientinnen und Patienten pro Tag mit Unterstützung des bewährten Da Vinci-Robotersystems operiert worden. An den speziell geplanten Tagen sind es bis zu 5, sagt der Mediziner Clemens Wiesinger, der die Abteilung für Urologie im Klinikum Wels-Grieskirchen leitet.
6: Wir planen diese Tage sehr genau. Wir wählen Patienten aus, wo wir die Operationszeit in etwa abschätzen können. Das heißt, es sind keine hochkomplexen Eingriffe. Und an diesen Tagen versuchen wir eben so effizient und effektiv wie möglich unsere Tumorpatienten zu versorgen.
5: Jeder einzelne Ablauf sei optimiert, das Dienstrad umgestellt worden, so Angela Maurer, die Leiterin der Anästhesiepflege.
7: Die Tage sind lange im Voraus geplant, allein schon personaltechnisch. Es wird darauf geachtet, dass speziell geschultes Personal eingeteilt ist an diesen Tagen. Das heißt, das wird auch im Dienstplan schon berücksichtigt.
5: Der Operationssaal mit dem Robotersystem wird von mehreren Abteilungen genützt. Derzeit arbeiten die Urologen an einem Tag pro Monat unter diesen speziellen Bedingungen.
1: Und zum Abschluss noch ein kurzer Blick zum Fußball, genauer gesagt zum Cupspiel Vorwärts Steyr gegen Hartberg. Da liegt die Vorwärts inzwischen mit 3:0 hinten. Die Hartberger haben die bisherigen Tore in den ersten 35 Minuten erzielt und in etwa 5 Minuten geht die erste Halbzeit zu Ende. Das war das Radio Oberösterreich Abendjournal. Jetzt zum Wetter mit Maria Theiner.
8: Viel Sonne, kaum Wolken, so geht's in diesen Abend und auch die Nacht auf morgen verläuft meist klar. Dementsprechend wolkenlos beginnt morgen auch die neue Woche. Bis Mittag scheint meist die Sonne bei bis zu 30 Grad. Am Nachmittag breiten sich morgen mehr Wolken aus. Ganz vereinzelt kann es daraus im inneren Salzkammergut und in der Pyrn Eisenwurzen am Abend regnen. Der Dienstag wird dann noch einmal ein richtiger Hochsommertag mit bis zu 32 Grad. 17.36 Uhr, ORF Radio Oberösterreich mit dem besten Verkehrsservice im Land. Die B145, die Salzkammergutstraße, ist zwar nach dem Unfall mit mehreren Verletzten noch schon länger wieder frei, es gibt aber nach wie vor Stau und etwa 15 Minuten Zeitverlust. Gute Fahrt.
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1: Für 6 oberösterreichische Teams ist dieses Wochenende das mit der 2. ÖFB-Cup-Runde im Fußball. Von diesen 6 Teams sind 3 auch tatsächlich in die 3. Runde aufgestiegen bis jetzt, nämlich Hertha Wels, Ried und der LASK. Heute ist noch ein Team im Rennen, kann man sagen, Thomas Hölzl, oder schon wieder aus dem Rennen?
2: Ja, mit dem Aufstieg wird es wahrscheinlich nichts mehr vorwärts. Steyr spielt nämlich seit 17 Uhr zu Hause gegen den Bundesligisten Hartberg und kurz vor dem Pausenpfiff fliegt Vorwärts Steyr, der Regionalligist aus Oberösterreich, bereits mit 0:4 zurück. Also von einem Aufstieg wird es da wohl nichts mehr zu berichten geben. Vorwärts Steyr, also klar, die unterlegene Mannschaft in diesem Duell. 2 weitere Spiele laufen. Kitzbühel gegen den GAK 0:2 kurz vor dem Ende und Parndorf gegen Wolfsberg, da steht es noch 0:0. Und als 4. Spiel, ich habe Ihnen da jetzt 1 unterschlagen, St. Pölten gegen Red Bull Salzburg kurz vor der Pause 0:2. Der Zwischenstand.
1: Wir wechseln die Sportart, kommen zum Motorsport, zur Formel 1 und auf die legendäre Rennstrecke von Monza. Da hat heute Nachmittag ein weiterer Formel 1-Lauf stattgefunden.
2: Ja, und da hat das Mercedes-Team über einen Doppelsieg jubeln können. Gewonnen hat allerdings nicht George Russell, der von Startposition 2 ins Rennen gegangen ist, sondern sein Teamkollege Kimi Antonelli, der Italiener, gewinnt erstmals seinen Heim-Grand Prix und das, obwohl er nur von Startplatz 19 ins Rennen gehen konnte. 3 Runden vor dem Ende hat er seinen Teamkollegen noch überholt und damit einen weiteren Sieg gefeiert und einen weiteren Schritt in Richtung ersten WM-Titel gemacht. Platz 3, der letzten Stockerplatz, sichert sich Max Verstappen.
1: Und damit noch Applaus für Österreichs beste Tennisspielerin Anastasia Potapova. Die freut sich über ein weiteres Karriere-Highlight, denn sie ist bei den US Open in die 4. Runde eingezogen.
2: Ja, die 25-Jährige steht damit erstmals bei einem Grand-Slam-Turnier abseits der French Open in einem Achtelfinale. Hier trifft sie nun mit der russischen Paris-Siegerin Mira Andreeva übrigens auf eine weitere Top-10-Spielerin.
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1: Mit Martina Kofler im Studio. Die beiden US-Vermittler Witkoff und Kushner haben heute ihre Gespräche über eine mögliche Wiederaufnahme von Friedensverhandlungen für die Ukraine fortgesetzt und sind von Moskau nach Kiew gereist. Dort wurden sie von Präsident Zelensky empfangen. Ansgar Gersmann berichtet.
2: Mit dem Zug sind die US-Unterhändler zu Mittag in Kiew angekommen. Wenig später empfängt sie der ukrainische Präsident Volodymyr Zelensky im Zentrum. Es ist der erste Besuch des US-Sondergesandten Steve Witkoff und dem Präsidentenschwiegersohn Jared Kushner in der ukrainischen Hauptstadt. Laut Donald Trump haben sie Ideen für eine mögliche Beendigung des Krieges dabei. Details dazu gibt es aber nicht. Gestern waren sie in Moskau empfangen worden und hatten Gespräche mit dem russischen Präsidenten geführt. Der Kreml bezeichnete die dreistündige Unterhaltung später als konstruktiv, äußerst offen und vertrauensvoll. Auch in Kiew dauern die Gespräche wenige Stunden. Man hoffe auf weitere Fortschritte und sei ermutigt von der substanziellen Diskussion, heißt es danach von US-Seite.
1: Bei der Landtagswahl in Sachsen-Anhalt haben in diesen Minuten die Wahllokale geschlossen. Noch gibt es keine Hochrechnung, aber soeben wurde eine erste Prognose veröffentlicht, beruhend auf Wählerbefragungen. Und demnach kommt die AfD, die ja in Sachsen-Anhalt gesichert rechtsextrem eingestuft ist, mit ihrem Spitzenkandidaten Ulrich Siegmund auf 44,5% der Stimmen. Die CDU von Ministerpräsident Sven Schulze halbiert sich auf 18,6%. Deutliche Verluste gibt es wohl auch für die anderen Regierungsparteien, SPD und FDP. Das ist wie gesagt eine erste Prognose. Die erste Hochrechnung wird gegen 18.30 Uhr erwartet. Wir informieren dann ausführlich in den nächsten Nachrichten. Experten warnen vor der unsachgemäßen Entsorgung von Lithiumbatterien und Akkus, wie sie etwa in blinkendem Kinderspielzeug oder Einweg-E-Zigaretten vorkommen. Landen diese Produkte im Restmüll, können sie Brände auslösen. Mehr von Peter Ottitsch.
3: Im Restmüll entsorgte Lithiumbatterien und Lithium-Ionen-Akkus sind sehr gefährlich. Oliver Fischer, Betriebsleiter des Abfallentsorgungsunternehmens Brandner in Krems, sagt:
4: Beim Restmüll wird quasi mit großen Baumaschinen der Müll in eine Presse geschmissen. Wenn halt da irgendwo der Akku gebrochen wird, entsteht sofort eine Flamme und es ist schwer zu löschen.
3: Brandners Sicherheitsbeauftragter Roland Schönbichler ergänzt:
5: Unser letztes Brandereignis war ein Blinkerlicht-Kinderschuh, wo der Lithium-Ionen-Akku verbaut war. Und das wäre mein großer Appell, bitte nicht irgendwelche Elektrogeräte im speziellen Lithium-Ionen-Akkus im Restmüll werfen oder in die gelbe Tonne werfen.
3: Unsachgemäß entsorgte Batterien und Akkus sind die Hauptursache für Brände in Müllsammelstätten. Sie werden am besten in Wertstoffsammelzentren oder in Verkaufsstellen mit Rücknahme gebracht.
1: Petra Ottitsch hat informiert. Das waren die Nachrichten mit Martina Kofler.
6: Und ein Spätsommerabend, wie es im Bilderbuch steht, in den Startlöchern. Und zwar ein milder mit bis zu 26 Grad, die wir im Moment noch messen. Im Laufe der fast wolkenlosen Nacht kühlt es dann ab auf 9 bis 14 Grad, bevor sich der Montagmorgen wieder ordentlich aufheizt auf 30 Grad. Dazu gibt es morgen vor allem in der ersten Tageshälfte viel Sonnenschein. Am Nachmittag mehr Wolken und gegen Abend ganz vereinzelt im Süden auch ein paar Regenschauer. 18.03 ORF Radio Oberösterreich mit dem besten Verkehrsservice im Land. A1 Westautobahn Richtung Wien. Zwischen Lackirchen West und Lackirchen Ost ist nach einem Unfall jetzt die linke Fahrspur gesperrt. Es gibt derzeit 30 Minuten Zeitverlust. Und viel Zeit und viel Geduld brauchen Sie auch noch auf der Salzkammergutstraße Richtung Vöcklerbruck zwischen Plankau und Gmunden. Hier staut es abschnittsweise. Insgesamt brauchen Sie etwa 40 Minuten länger. Gute Fahrt!
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6: Ja, Sonntag kurz nach 18 Uhr. Das Wochenende ist noch lange nicht vorbei. Schön, dass wir es gemeinsam verbringen.

0: Eine Hymne vieler Fußballstadien dieses Planeten. Pit Pet Shop Boys und Go West hier in Radio Oberösterreich. Gleich noch mit dabei ein echter Kulthit aus Deutschland. Der große Herbert Grönemeyer noch vor den ORF Radio Oberösterreich Nachrichten um 6:30, genau wie Dr. Hook, Gianna Nannini oder die Beatles.
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1: 6:30 im Studio Thomas Rieha. Im Fall der in einem Wald im Bezirk Vöckerbruck ausgesetzten Papageien hat jetzt die Polizei einen 38-jährigen Oberösterreicher im Verdacht, die Tiere schutzlos der immer kühler werdenden Witterung ausgesetzt zu haben. Gegen ihn sei Anzeige wegen Tierquälerei erstattet worden, berichtet die Polizei. Tierretter haben inzwischen 5 Papageien eingefangen und versorgen sie artgerecht. Ein betrunkener E-Scooter-Fahrer ist in der Nacht in Forchdorf im Bezirk Munden über eine bewaldete Böschung gestürzt. Der 59-Jährige hat dabei seine Brille verloren und sich nicht mehr orientieren können. Einsatzkräfte haben ihn schließlich aus dem Gebüsch befreit. Ein Alkoholtest hat 1,82 Promille ergeben. Der leicht verletzte Mann wird angezeigt. Mehr Patientinnen und Patienten pro Tag mit Roboterunterstützung zu operieren, ohne dass dadurch die Qualität leidet. Das haben sich die Verantwortlichen der Abteilung für Urologie im Klinikum Welskriskirchen zum Ziel gesetzt. An speziellen Tagen arbeiten besonders eingespielte Teams nach optimierten Zeitplänen. Statt 2 seien so bis zu 5 Operationen pro Tag möglich. Das waren die Nachrichten. Jetzt zum Wetter mit Maria Theiner.
2: Viel Sonne, kaum Wolken, so geht's in diesen Abend. Und auch die Nacht auf morgen verläuft meist klar. Dementsprechend wolkenlos beginnt morgen auch die neue Woche. Bis Mittag scheint meist die Sonne bei bis zu 30 Grad. Am Nachmittag breiten sich dann Wolken wieder aus. Ganz vereinzelt kann's daraus im inneren Salzkammergut und in der Pyhren Eisenwurzen am Abend Regenschauer geben. Der Dienstag übermorgen, der wird dann noch einmal ein richtiger Hochsommertag mit Sonne pur und bis zu 32 Grad. 18:32 ORF Radio Oberösterreich mit dem besten Verkehrsservice im Land. Stau gibt's auf der A1 der Westautobahn Richtung Wien. Zwischen La Kirchen West und La Kirchen Ost ist nach einem Unfall die linke Fahrspur gesperrt. Sie verlieren hier derzeit 30 Minuten. Und B145 Salzkammergutstraße Richtung Vöcklerbruck, die ist heute überhaupt ein bisschen ein Sorgenkind. Derzeit staut's zwischen Plankau und Gmunden abschnittsweise. Insgesamt verlieren sie hier etwa 40 Minuten. Gute Fahrt.
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3: Die beiden US-Vermittler Steve Witkoff und Jared Kushner sind heute nach Kiew gereist, die Hauptstadt der Ukraine. Vorher haben sie in Moskau mit dem russischen Präsidenten Wladimir Putin gesprochen. Beide Verhandler arbeiten für den US-amerikanischen Präsidenten Donald Trump. Es ist der erste Besuch der beiden in der Ukraine seit dem russischen Angriff im Jahr 2022. Sie sprechen mit dem ukrainischen Präsidenten Volodymyr Zelensky über ein mögliches Ende vom Krieg zwischen der Ukraine und Russland. In diesem Sommer hat es über Österreich so viele Flüge wie noch nie gegeben. Von Ende Juni bis Ende August hat die Austro-Control 250.000 Flüge gezählt. Austro-Control ist die österreichische Behörde für Sicherheit von Flugverkehr. Am 25. Juli hat es in Österreich mit 4.502 Flügen einen neuen Rekord für einen einzelnen Tag gegeben. Auch für ganz Europa gab es einen neuen Tagesrekord. Die meisten Starts und Landungen hat es am Flughafen Wien-Schwechat gegeben, nämlich rund 740 am Tag. Für Reisende ist wichtig, die meisten Flüge waren pünktlich. Gestern sind 2 Bergsteiger aus Deutschland am Hohen Dachstein in Oberösterreich abgestürzt. Sie waren beim Abstieg auf dem Hallstätter Gletscher angeseilt unterwegs. Einer der beiden Männer ist dabei auf dem Eis ausgerutscht. Er hat den Freund an dem gemeinsamen Seil mitgerissen. Beide fielen rund 15 Meter tief in eine Gletscherspalte und verletzten sich schwer. Einer konnte trotzdem einen Notruf machen. Bergretter aus der Steiermark und Alpinpolizisten aus Oberösterreich kamen den beiden Männern zu Hilfe. Wegen Wind, Nebel und Dunkelheit war die Rettung aber sehr schwierig. Sie dauerte viele Stunden. Erst gegen 3 Uhr in der Früh waren beide Männer im Spital. Das waren die Nachrichten in einfacher Sprache, gelesen von Martina Kofler.
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Radio Oberösterreich am Sonntag. Wir werfen noch einen letzten Blick nach Steyr zum Fußball-Cup-Spiel zwischen Vorwärts und Hartberg. Und nach wie vor liegen die Steirer damit 0-4 hinten, wird also eher nichts mehr mit dem Aufstieg in die dritte Cup-Runde. Ich bin Maria Theiner, wünsche Ihnen damit einen schönen Sonntagabend mit Radio Oberösterreich, gleich mit der Kulturzeit. Tonight.

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2: Am Mikrofon Eva Liebentritt. Die AfD hat die Landtagswahl im deutschen Bundesland Sachsen-Anhalt mit einem Rekordergebnis gewonnen. Laut ersten Hochrechnungen erreicht sie 44,5% und hat sich damit mehr als verdoppelt. AfD-Spitzenkandidat Ulrich Siegmund spricht in einer ersten Reaktion von einer grundlegenden Wende in dem Bundesland.
3: Wir haben genau das geschafft, was wir schaffen wollten. Wir haben in diesem Land Geschichte geschrieben. Das muss man ganz deutlich so sagen. Die Menschen haben hier ein ganz klares politisches Zeichen hier in Sachsen-Anhalt ausgesprochen. Es kann so nicht weitergehen. Wir brauchen eine grundsätzliche politische Wende in diesem Land mit einer Politik, die sich endlich wieder mit unseren eigenen Interessen, mit unserem eigenen Land beschäftigt. Und das ist ein Zeichen, das könnte kaum deutlicher sein. Natürlich auch ein Zeichen in Richtung Berlin.
2: Die CDU von Ministerpräsident Sven Schulze stürzt historisch ab und landet aktuell mit 18,5% auf Platz 2. Deutschland-Korrespondentin Maria Knips-Witting, kann die AfD damit zum ersten Mal in einem Bundesland regieren?
4: Trotz dieses Wahlsiegs schaut es eher nicht so aus, als ob die AfD in Sachsen-Anhalt regieren wird. Fast alle anderen Parteien, die laut diesen ersten Zahlen in den Landtag kommen, wollen nicht mit ihr zusammenarbeiten. Die AfD könnte eventuell mit dem Bündnis Sarah Wagenknecht auf eine Mehrheit kommen. Sie selbst hat aber eine Koalition eigentlich ausgeschlossen. Wir müssen jetzt das endgültige Wahlergebnis abwarten, um das alles mit Sicherheit sagen zu können.
2: Ja, und wir haben es gerade gehört, das Ergebnis ist ein Debakel für die CDU. Hat das jetzt auch Auswirkungen auf die deutsche Bundespolitik?
4: In der CDU wird dieses historisch schlechte Ergebnis sicher zu Diskussionen führen. Die Nachwahlbefragungen zeigen, dass die Unzufriedenheit mit der Bundesregierung von Kanzler Friedrich Merz einen großen Beitrag zum Wahlergebnis in Sachsen-Anhalt geleistet hat. Merz und sein Reformkurs sind extrem unbeliebt. Selbst innerhalb seiner Partei hat der Kanzler viele Gegner. In der Koalition dürfte es jetzt also wieder zu offenen Diskussionen kommen, ob der aktuelle Kurs der richtige ist.
2: Analysiert ORF-Korrespondentin Maria Knips-Witting. Die Linke erreicht laut Hochrechnung aktuell 9,4%, die SPD 8,2%, die Grünen legen zu und kommen aktuell auf 8,9%, die FDP verliert und erreicht etwa 2%. Themenwechsel jetzt. Angesichts neuer israelischer Angriffe im Süden des Libanon hat Präsident Joseph Aoun die USA zum Handeln aufgerufen. Er spricht von einer neuen Eskalation, die staatliche libanesische Institutionen und Gesundheitseinrichtungen erreicht habe. Laut libanesischen Behörden sind bei den israelischen Angriffen 4 Menschen getötet worden und 20 verletzt. Ein 43-jähriger Wanderer ist im Gebiet von Brandberg im Bezirk Schwaz in Tirol ausgerutscht und 130 Meter abgestürzt. Seine Begleiter haben Alarm geschlagen. Nach der Erstversorgung ist der Verletzte mit dem Hubschrauber ins Spital gebracht worden. Das waren die Nachrichten mit Eva Liebentritt. Das Wetter.
5: Auf den sonnigen Tag folgt jetzt eine weitgehend klare, windschwache Nacht. Damit kühlt es zum Teil kräftig ab auf 16 bis etwa 6 Grad. Morgen überwiegt zunächst der Sonnenschein und die Temperaturen steigen auf sommerliche 24 bis knapp über 30 Grad, in 2000 Metern um 16 Grad. Im Laufe des Tages mischen sich dann von Westen her Wolken zur Sonne, vereinzelt kann auch ein Schauer oder ein Gewitter auftauchen, vor allem vom Montafon bis Oberkärnten. Damit dann auflebender Westwind, im Osten lange sonnig und warmer Südwind. So viel zum Wetter von Daniel Schlager.
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6: Menschliche Sprache ist wie ein zerbrochener Kessel, auf dem wir rohe Rhythmen trommeln, zu denen Bären tanzen können, während wir uns danach sehnen, Musik zu machen, die Sterne zum Schmelzen bringt. So der französische Literat Gustave Flaubert. Heute am ersten Sonntag im Monat begrüße ich Sie ganz herzlich. Heute übernehme ich wieder den Literaturtermin meiner Kollegin, trage dem Ganzen aber wieder Rechnung. Vor einem Monat haben wir Beispiele gefunden, bei denen Komponisten auf die Literatur zurückgreifen. Aus einem Gedicht entsteht ein Lied oder aus einem Roman eine symphonische Dichtung. Heute drehen wir den Spieß um. Wir sind auf der Suche nach der Sonate in der Erzählung oder der Oper im Roman. Und damit fangen wir auch gleich an. Der oben zitierte Gustave Flaubert benutzt einen Opernbesuch in seinem Roman Madame Bovary als Schlüsselszene. Emma und Charles besuchen darin in Rouen eine Vorstellung von Donizettis Lucia di Lammermoor. Lucia liebt einen anderen, ihr Bruder verbietet es, am Ende sind alle tot. Oper eben. Und dann erkennt unsere Romanprotagonistin Emma, dass sie Lucias Schicksal teilt. Jetzt aber nicht Lucia oder Emma, sondern ihr Geliebter Edgardo, verkörpert durch Luciano Pavarotti, der hier die Bühne betritt.

Luciano Pavarotti mit einer Arie aus Lucia di Lammermoor von Gaetano Donizetti, einer Oper, die in Madame Bovary zum Schlüsselerlebnis einer jungen Dame wird. Als nächstes werfen wir einen Blick darauf, wie Romanvorlagen auch Einfluss auf unser Geschichtsverständnis haben können, beziehungsweise es auch völlig verzerren können. Alexander Puschkin verfasst ein Werk mit dem Titel Mozart und Salieri. Mozart, der Gottbegnadete, dem die Ideen nur so zufliegen. Salieri, der um jeden Ton ringen muss und Mozart so beneidet, dass er ihn am Schluss vergiftet. Ein Bild, das sich dann in der Romantik hartnäckig hält. Selbst Miloš Forman bedient dieses Bild noch zum Teil im Oscar-prämierten Klassiker Amadeus. Fakt ist aber, dass sie gemeinsam mit dem Kaiser Kammermusik spielen, Salieri Mozarts Werk stellenweise fördert und er Mozarts jüngsten Sohn Franz Xaver in Komposition unterrichtet. Von Salieri jetzt die Symphonie mit dem Beinamen La Venezia.

Musik von Antonio Salieri, der Hofkapellmeister, der hatte sicherlich keinen Grund, den mittellosen, freischaffenden Künstler Mozart zu beneiden, so wie Alexander Puschkin schreibt. Selbst wenn sein Werk eine jahrzehntelange Welle an Abneigung auslöst, kann es nicht an Wirkung mit dem folgenden Stück mithalten. Der Kreuzersonate von Ludwig van Beethoven. Scheinbar nur eine Violinsonate, die aber in der Romantik ganz schön viel ins Rollen bringt. Also hier mal der Auslöser, ein längerer Ausschnitt aus der Kreuzersonate von Beethoven.

Die Violinsonate Nummer 9 in A-Dur, Opus 47 von Ludwig van Beethoven. Gidon Kremer und Martha Argerich waren hier zu hören. Komponiert hat Beethoven dieses Werk für den französischen Geigenvirtuosen Rodolphe Kreutzer. Ein bahnbrechendes Werk in Sachen Virtuosität und Länge. Für Leo Tolstoi ist das Werk Inspiration für einen Roman mit einer wilden Handlung. Musik ist nicht moralisch gut, sondern eine gefährliche Kunst der Ansteckung. Sie versetzt Menschen in einen Zustand, den sie nicht kontrollieren können. In Tolstois Kreutzersonate erzählt der Protagonist, wie krankhafte Eifersucht ihn überzeugt, seine Frau habe mit ihrem Violinpartner während der Aufführung von Beethovens Kreutzersonate ein Verhältnis. Und am Ende kommt es dann auch zum Mord. Ein krudes Werk über Ehe, Sexualmoral und Besitzdenken, das wiederum Leoš Janáček zu einem Streichquartett inspiriert. Ironischerweise trägt dieses Streichquartett wieder den Namen Kreutzersonate.

Der erste Satz aus dem Streichquartett Kreuzersonate von Leoš Janáček. Noch nie habe ich gesehen, dass sich Titel und dazugehörige Gattung so widersprechen. Das ist ungefähr so, als würde man ein Chororatorium Klaviertrio nennen. Aber damit nicht genug. Es geht noch weiter. Beethoven ist nicht nur der Titan der Musik, sondern scheinbar auch der Titan, wenn es um literarische Vorlagen geht. Und interessanterweise ist es wieder die Kreuzersonate, die Marcel Proust in seinem Mammutwerk Auf der Suche nach der verlorenen Zeit aufgreift. In diesem siebenteiligen Romanzyklus verfasst Proust eine fiktionale Autobiografie. Weit weniger bekannt als die Madeleine, ein süßes Gebäck, bei dessen Verzehr beim Erzähler reflexartig Erinnerungen hervorgerufen werden, ist folgende Konzertszene. Ein junger Mann ist im Programm verrutscht und hält die Kreuzersonate von Beethoven versehentlich für ein Werk von Ravel. Für das snobistische Paris sicherlich eine humoreske Pointe, aber es stimmt schon, allzu viel Ähnlichkeiten gibt es zwischen Ravel und Beethoven nicht. Außer vielleicht in der Biografie, wie der Musikwissenschaftler Michael Puri schreibt. Nur 4 Jahre trennen die zwei eingefleischten Pariser. Beide Muttersöhnchen, Dandys, queer Stammgäste in diversen Salons, Nachteulen und mit einer Bewunderung für den jeweils anderen. Hier jetzt ein Stück von Ravel, die zweite Suite aus dem Ballett Daphnis et Chloé.

Die zweite Suite zum Ballett Daphnis et Chloé von Maurice Ravel, Lorenzo Viotti hat die Wiener Philharmoniker dirigiert. Und damit geht dieses Literatur-Musik-Sommer-Crossover zu Ende. Nachdem Literatur vergangenes Monat zur Partitur wurde, war diesmal die Musik an der Reihe, in die Bücher einzuziehen. Als Erinnerung bei Brust, als gefährliche Leidenschaft bei Tolstoi, als Opernrausch bei Flaubert oder als Grundstein einer Verschwörung bei Puschkin. Denn in der Literatur ist Musik weit mehr als bloße Begleitung. Sie bringt Figuren aus dem Gleichgewicht und erzählt von dem, wofür Gustave Flaubert am Anfang der Sendung bemüht wurde. Musik fängt da an, wo Worte allein nicht ausreichen. Jetzt taucht Maurice Ravel noch einmal ein in die Geschichten von Aloysius Bertrand aus dem Klavierzyklus Gaspard de la Nuit. Rudolf Eigmüller wünscht einen schönen Abend.

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1: Am Mikrofon Eva Liebentritt. Es ist ein triumphales Ergebnis für die gesichert rechtsextreme Landes-AfD bei der Wahl in Sachsen-Anhalt. Sie holt mehr als 44%. Die bisherige Ministerpräsidentenpartei CDU stürzt historisch auf 18% ab. Ein Krimi um den Einzug kleiner Parteien hat begonnen. Aus Magdeburg berichtet Regina Pöll.
2: Noch läuft die Auszählung. Etwa das Bündnis Sarah Wagenknecht muss um den Einzug in den Landtag zittern, könnte aber die entscheidende Kraft sein, die die AfD in der Landesregierung duldet. Nach bisherigem Auszählungsstand fehlt der rechtsextremistischen Partei ein Mandat zur absoluten Mehrheit. So könnte sie also nicht allein regieren. Dennoch AfD-Spitzenkandidat Ulrich Siegmund jubelt und mit ihm Bundesparteiobfrau Alice Weidel. Sie fordert die bisher führende CDU nach deren Absturz auf, doch mit der AfD zu koalieren.
3: Wenn Sie willkürliche Politik gegen den Wählerwillen machen, dann machen Sie sich selbst überflüssig, weil Sie das Vertrauen der Wähler verspielen.
2: Die AfD war mit einer strengen Migrationspolitik in diese Wahl gegangen, fordert etwa, die Inklusion an Schulen zurückzufahren, sowie die öffentlich-rechtlichen Medien in Sachsen-Anhalt.
1: Die EU und Grönland wollen morgen eine engere Zusammenarbeit vereinbaren und das trotz Drohungen von US-Präsident Trump. Bei einem Besuch von EU-Kommissionspräsidentin von der Leyen in der Hauptstadt Nuuk ist geplant, eine neue EU-Grönland-Erklärung zu unterzeichnen. Außerdem werden EU-Investitionszusagen in dreistelliger Millionenhöhe erwartet. Großer Erfolg für den Wissenschaftsstandort Niederösterreich. 5 Nachwuchsforschende des Institute of Science and Technology Austria, kurz ISTA in Klosterneuburg, erhalten hochdotierte Stipendien vom Europäischen Forschungsrat. Insgesamt fließen 9,2 Millionen Euro in Projekte von künstlicher Intelligenz bis zur Astrophysik. Martina Fuchs berichtet.
4: Die Stipendien richten sich an Nachwuchsforschende, deren Promotion maximal 10 Jahre zurückliegt. Die Fördergelder sollen ihnen ermöglichen, eigene Teams aufzubauen und Grundlagenforschung voranzutreiben. Die Projekte kommen dabei aus ganz unterschiedlichen Forschungsbereichen. Eines beschäftigt sich etwa mit einer neuen Röntgendetektortechnologie. Damit sollen langfristig schärfere Bilder bei geringerer Strahlenbelastung ermöglicht werden. Ein anderes Projekt erforscht, wie Bakterien fremde DNA erkennen und zerstören. Mit den 5 Stipendien gehen in Österreich die meisten Förderpreise an das ISTA. Insgesamt erhalten 421 Wissenschaftler und Wissenschaftlerinnen in Europa einen Förderpreis vom Europäischen Forschungsrat.
1: Im österreichischen Fußballcup stehen 4 weitere Bundesligisten souverän im Achtelfinale. Red Bull Salzburg gewinnt in St. Pölten 3:0, Hartberg gewinnt in Steyr 4:0, der GAK siegt 2:0 in Kitzbühel. Einzig der WRC musste zittern, die Wolfsberger konnten sich gegen den burgenländischen Regionalligisten Pahndorf erst im Elfmeterschießen für das Achtelfinale qualifizieren. Das waren die Nachrichten mit Eva Liebentritt. Zum Wetter.
5: Ein spätsommerlicher Sonntag geht jetzt zu Ende, der nächste wird deutlich herbstlicher. Die Umstellung erfolgt am Mittwoch mit einer markanten Kaltfront. Morgen aber Höchstwerte von 24 bis knapp über 30 Grad, dazu gibt es einiges an Sonne und im Osten mäßigen Südwind. Im Lauf des Tages mischen sich dann Wolken dazu, in Vorarlberg können schon früh ein paar Tropfen fallen. Am Nachmittag sind auch am Tiroler und Salzburger Alpenhauptkamm sowie in Oberkärnten Schauer und Gewitter möglich und zum Teil kommt Westwind auf. So viel zum Wetter von Daniel Schlager.
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Herzlich willkommen zu Klingendes Oberösterreich unter dem Motto Promenadenkonzert. Im 19. Jahrhundert hat diese heute für viele Menschen lieb gewordene Tradition mit Freiluftkonzerten begonnen. In Parks, Gärten und Musikpavillons haben sich Konzerte etabliert, die klassische Musik auch in Gesellschaftsschichten bringen sollte, die keinen Zugang in die großen Konzert- und Opernhäuser gefunden haben. Ausgehend von Wien, Paris und London hat diese Form von volksnahen Konzerten bald auch in anderen Großstädten regen Zulauf gefunden. Ich habe für heute gerne ein Programm zusammengestellt, welches leicht ins Ohr gehende Musik bietet. Viele bekannte Melodien hat schon unsere Eröffnungsmusik geboten. Es handelt sich um ein Potpourri mit Märschen von John Philip Sousa, modern instrumentiert von Naohiro Iwai, welcher das Tokyo Kose Wind Orchester dirigiert hat. Diese Musik begeistert mit Schwung und Fröhlichkeit. Dies gelingt sicher auch bei den beiden nächsten Musikstücken. Zuerst erklingt die Ovation Ouvertüre von James Hosey, dargeboten von Norbert Nosy und dem Symphonischen Blasorchester der Belgischen Garde. Danach können wir die unglaubliche Virtuosität des Euphonium-Solisten David Childs bestaunen, wenn er von Niccolo Paganini Moto Perpetuo spielt. Er wird begleitet von der Corey Band unter der Leitung von Robert Childs.

Nach diesem verblüffenden Euphonium-Solo dürfen wir uns nun auf einen Hit aus den 60er Jahren von Tom Jones freuen. Im Arrangement von Stefan Schwalgin hören wir das Orchester Midwest Winds. Darauf folgt Fortune, also Glück, von Kasis Dogela. Sehr fröhliche Musik, die anlässlich der Gründung des ersten Olympischen Komitees nach dem Fall der Sowjetunion geschrieben wurde, die die Teilnahme der baltischen Staaten an den Olympischen Spielen erstmals ermöglicht hat.

Philharmonika zur Polka-Masurka Stadt und Land von Josef Strauss ein. Das Arrangement für Blasorchester von Anton Solfellner, dirigiert Karl Jeitler. Unmittelbar darauf hören wir ein Werk von Leroy Anderson, welches schon ein Promenadenkonzert-Hit geworden ist, Sandpaper Ballet. Heinz Friesen steht am Pult des Amsterdam-Windorchesters. Das Arrangement für Blasorchester stammt von Hans von der Heide. 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

Das Ad-Hoc-Windorchester unter dem Dirigat von Hardy Mertens hat uns zuletzt mit Latin Feelings in Tanzlaune versetzt. Nach dieser Samba lädt uns das Blasorchester der Wiener

Ballettmusik von Peter Iljitsch Tschaikowski wird auf der ganzen Welt gerne gehört. Insbesondere die Nussknacker-Suite zählt dabei zu den absoluten Hits für Musikfreunde jeden Alters. Im Arrangement von José Schiens spielt das Blasorchester der Belgischen Garde den Blumenwalzer. Eine wunderschöne Melodie, die lange in den Ohren bleibt. Darauf folgt ein weiteres Gusto-Stückerl von Leroy Anderson. Trompeters Wiegenlied, interpretiert von Frederick Fennell und dem Tokyo Kosei Windorchester.

Viele von euch haben den Titelsong aus Pocahontas erkannt. Colors of the Wind ist bereits zu einem Welthit geworden. Nicht zuletzt auch aufgrund seiner Botschaft. Es ist nämlich ein Aufruf zum Respekt vor der Natur und zur Toleranz und zum Verständnis für andere Kulturen. Wir haben dieses schöne Lied heute in einem Arrangement von Lars Erik Gudim gehört, interpretiert von der Sängerin Jannika Kruse-Jato und dem Königlichen Marineorchester Norwegen unter der Leitung von Lars Erik Gudim. Genauso berühmt ist das Lied Memory aus dem Musical Cats. Die alte Katze Grisabella singt von früheren Zeiten, als sie noch eine Schönheit und von allen geliebt war. Nun aber ist sie alt und einsam. Das Lied ist von der Hoffnung auf einen neuen Anfang getragen. Die wunderbare Musik von Andrew Lloyd Webber hat Naohiro Iwai für modernes Blasorchester arrangiert und er dirigiert in der folgenden Aufnahme auch selbst das Tokyo Kose Windorchester. Danach folgt noch eine Tarantella von Otto Wagner mit dem Rundfunkblasorchester Leipzig unter der Leitung von Edgar Wiese.

Mit dem heutigen Schlussmarsch baue ich schon eine Brücke zu meiner nächsten Sendung am kommenden Sonntag, die als Hörfenster nach Südtirol gestaltet wird. Die Musikkapelle Vilnius unter dem Kapellmeister Toni Profanter spielt zum Ausklang den berühmten Marsch Unter dem Sternenbanner von John Philip Sousa. Zuvor sage ich aber noch herzlich Danke fürs Zuhören. Unserem Tonmeister Alois Hummer gebührt ein herzliches Dankeschön für die exzellente technische Betreuung unserer Blasmusiksendungen. Ich wünsche euch einen schön ausklingenden Abend und eine mit vielen schönen Erlebnissen erfüllte nächste Woche. Euer Karl Geroldinger.

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1: Am Mikrofon Eva Liebentritt. Erdrutschsieg für die AfD bei der heutigen Landtagswahl im deutschen Bundesland Sachsen-Anhalt. Sie kommt auf mehr als 44%. Es ist ein Rekordergebnis. Eine absolute Mehrheit würde die für gesichert rechtsextrem eingestufte Landes-AfD laut der aktuellen Hochrechnung jedoch verfehlen. ORF-Korrespondent Andreas Pfeiffer in Magdeburg. Wie viel Macht wird die AfD tatsächlich im Landtag haben?
2: Sie wird mit über 44% die überragende Kraft im Magdeburger Landtag sein. Allein das ist ein Machtfaktor. Aber noch ist völlig offen, ob die AfD wie bisher auf der Oppositionsbank oder aber auf der Regierungsbank Platz nehmen wird. Bisher fehlt ja noch ein Mandat für eine absolute Mandatsmehrheit. Es reicht also noch nicht für eine Alleinregierung. Aber wenn es nicht reicht, dann würde die AfD ja auf die berühmte Brandmauer treffen, weil keine andere Partei mit ihr eine Koalitionsregierung eingehen wird.
1: Sagt unser Korrespondent Andreas Pfeiffer vor Ort in Magdeburg. Die bisherige Ministerpräsidentenpartei CDU erlebt hingegen ein Desaster. Sie stürzt auf 18% ab. Es ist ihr schlechtestes Ergebnis bisher in Sachsen-Anhalt. Der israelische Ministerpräsident Netanyahu hat Insidern zufolge die Räumung nicht genehmigter Siedler-Außenposten im Westjordanland angeordnet. Er reagiere damit auf den Druck der USA, die ein härteres Vorgehen gegen Angriffe von Siedlern auf Palästinensern fordern, sagen zwei mit dem Vorgang vertraute Personen. Wann mit der Räumung begonnen werden soll, ist noch unklar. Beim Einsturz eines mehrstöckigen Gebäudes in der indischen Hauptstadt Neu-Delhi sind mindestens 3 Menschen ums Leben gekommen. Die Polizei geht davon aus, dass noch mehrere Menschen unter den Trümmern liegen könnten. Warum das Gebäude eingestürzt ist, ist noch unklar. Im Untergeschoss des etwa 50 Jahre alten Hauses hätten Bauarbeiten stattgefunden. Das berichten indische Medien. Und der Formel-1 Grand Prix von Monza endet heute mit einem sensationellen Sieg von Kimi Antonelli. Nach einer Aufholjagd feiert er seinen 7. Saisonsieg. Gerd Prohaska.
3: Ja, das war das endgültige Meisterstück des 20-Jährigen. Von Startplatz 19 aus feiert einen phänomenalen Heimsieg und versetzt die Tifosi, sich selbst und seinen Boss Toto Wolff in Ekstase.
4: Yes! Oh my God!
5: It feels like a dream.
6: Our Italian hero is so deserved, but it was fantastic.
3: Der Triumph des einen war die Schmach des anderen. Teamkollege George Russell wird gedemütigt. Zweiter, Max Verstappen Dritter vor dem McLaren von Norris und Piastri. Aber der italienische Held Kimi Antonelli ist mit 66 Punkten Vorsprung dem WM-Titel einen großen Schritt näher.
7: Grazie a tutti. Yeah, unbelievable.
3: Und die Schrecksekunde liefert Ferrari-Pilot Charles Leclerc, der bei einem heftigen Crash aber unverletzt bleibt.
1: Und das waren die Nachrichten mit Eva Liebentritt. Zum Wetter.
8: Meist klar, schwachwindig und zunehmend frisch geht es durch die Nacht. Tiefstwerte 16 Grad, stellenweise in Vorarlberg bis etwa 6 Grad im Waldviertel. Tagsüber geht es dann rauf auf sommerliche 24 bis 31 Grad. Zur Sonne kommen morgen aber von Westen her auch einige Wolken und vereinzelt kurze Schauer oder Gewitter. Erste in Vorarlberg schon früh am Tag, später ziehen sie durch Tirol und erreichen am Abend Kärnten und das obere Murtal. Dazu morgen im Osten warmer Südwind, auf den Bergen mit den Schauern auflebender Westwind. So viel zum Wetter von Daniel Schlager.
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1: Am Mikrofon Eva Liebentritt. Die Landtagswahl im deutschen Bundesland Sachsen-Anhalt ist entschieden. Es ist ein politisches Erdbeben. Die gesichert rechtsextremistische Landes-AfD hat sich auf 44% mehr als verdoppelt. Sie wird damit erstmals stärkste Kraft bei einer Landtagswahl in Deutschland. Für die CDU ist es ein Debakel. Die Ministerpräsidentenpartei halbiert sich fast auf 17,5%. Vom Wahlabend in Magdeburg berichtet Regina Pöll.
2: Der bisherige Ministerpräsident Sven Schulze gesteht die Wahlniederlage ein.
3: Wir hätten uns alle in jeder Hinsicht ein besseres Ergebnis gewünscht.
2: Schulze hatte im Wahlkampf auch mit einem Kanzlermalus zu kämpfen. Bundesparteichef Merz ist immer unbeliebter. Vizekanzler Klingbeil von der SPD, die in Sachsen-Anhalt bei unter 10% liegt, erklärte bereits,
4: dass dieser Abend eine Zäsur ist. Es gibt wahnsinnig viele Menschen, die sich Angst auch haben und Sorgen haben über dieses Wahlergebnis der AfD.
2: AfD-Bundesparteiobfrau Alice Weidel feiert mit Spitzenkandidat Ulrich Siegmund und betont,
5: der Wählerauftrag ist, dass wir endlich die Politik in unserem Land verändern.
2: Aller Wahrscheinlichkeit nach hat die AfD allein nicht die Mehrheit. Andere Parteien haben eine Zusammenarbeit bisher ausgeschlossen. Signale dafür gab es nur vom Bündnis Sarah Wagenknecht, das aktuell noch um den Einzug in den Landtag zittert.
1: Im Ringen um ein Ende des Ukraine-Kriegs haben die US-Unterhändler Witkow und Kushner erstmals Kiew besucht. Witkow bezeichnet die Gespräche mit dem ukrainischen Präsidenten Selenskyj als substanziell. Er forderte Moskau und Kiew zu Kompromissen auf. Beide Seiten müssten die Differenzen abbauen. Gestern waren die US-Gesandten bei Russlands Präsident Putin im Kreml. Für eine 500.000 Schülerinnen und Schüler in Wien, Niederösterreich und dem Burgenland beginnt morgen das neue Unterrichtsjahr. Darunter sind auch 42.000 Kinder, die zum ersten Mal in einem Klassenzimmer Platz nehmen. Noch eine Woche Ferien haben hingegen die Kinder und Jugendlichen in den anderen 6 Bundesländern. Die extremen Temperaturen im heurigen Sommer haben den Bedarf nach Schutzmaßnahmen drastisch erhöht. Die sogenannten Klimaoasen der Caritas in Wien waren heuer so stark nachgefragt, dass an Spitzentagen sogar Notplätze geöffnet wurden. Nicola Corazza berichtet.
6: Auf Sommerfrische im Pfarrgarten, so beschreibt die Caritas ihre Klimaoasen, die heuer seit Anfang Juni an 15 Wiener Standorten an verschiedenen Tagen eingerichtet wurden. Freiwillige Helfer sind vor Ort, es gibt kühle Getränke. Aufgrund der extremen Hitze Ende Juli, Anfang August hat die Caritas an 10 Standorten einen Notbetrieb aufgenommen. Und weil es auch im Pfarrgärten schon zu heiß war, wurden an einzelnen Tagen etwa die Krypta der Peterskirche geöffnet und der Kreuzgang und die Kirche der Pfarre St. Rochus. Rund 40 bis 50 Gäste seien pro Tag gekommen, heißt es von der Caritas. Bis Ende September stehen noch vereinzelt Pfarrgärten offen. Für den nächsten Sommer stellt die Caritas eine Ausweitung des Angebots in Aussicht.
1: Und jetzt noch zum Sport. Das Wichtigste des Tages fasst Daniel Kulowitz zusammen.
7: Im österreichischen Fußballcup haben erstmals seit 2003 alle Bundesliga-Clubs das Achtelfinale erreicht. So richtig zittern musste eigentlich nur der WRC. Die Kärntner setzten sich gegen den burgenländischen Regionalligisten Parndorf nach einem 2:2 erst im Elfmeterschießen durch. Ohne Makel Red Bull Salzburg 3:0 in St. Pölten, Hartberg 4:0 in Steyr oder der GRK 2:0 in Kitzbühel. Im Achtelfinale kommt es dann zu einigen brisanten Duellen, wie etwa zum Oberösterreich-Derby LASK gegen Ried oder zum Tirolkracher Wacker Innsbruck gegen WSG Tirol. Sturm Graz muss zu Austria Lustenau, die Wiener Austria trifft auf Hartberg und Rapid hat Zweitligist Vienna gezogen. Den turbulenten Formel-1 Grand Prix von Monza gewinnt heute Kimi Antonelli. Der Mercedes-Pilot legt eine einzigartige Aufholjagd hin und gewinnt von Startplatz 19 aus vor seinem Teamkollegen Russell. Dritter Verstappen, vierter Norris. Ferrari-Pilot Leclerc bleibt bei einem Crash zu Rennbeginn unverletzt. Und bei der Spanien-Radrundfahrt Vuelta bleibt Felix Gall auch nach der 15. Etappe weiterhin Gesamtzweiter. 2 Minuten hinter dem Spanier Mass. Tagessieger der Belgier Van Aert.
1: Daniel Kulowitz hat berichtet. Und das waren die Nachrichten mit Eva Liebentritt. Und jetzt noch zu den Wetteraussichten.
8: 3-4 Minuten werden die Nächte jetzt von Tag zu Tag länger, damit tendenziell auch frischer. So sind Zwettl jetzt nur noch 9 Grad, kühlste Landeshauptstadt ist Salzburg mit 15 Grad. Morgen treibt die Sonne die Temperaturen wieder kräftig nach oben, auf 24 bis 31 Grad. Es ist aber nicht mehr überall beständig. Von Westen ziehen auch Wolkenfelder durch und am Bodensee sind schon vor Mittag ein paar Regentropfen möglich. Am Nachmittag und Abend ziehen einzelne Schauer oder Gewitter vom Montafon über den Alpenhauptkamm bis Kärnten. So viel zum Wetter von Daniel Schlager.
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1: Am Mikrofon Eva Liebentritt. Die AfD feiert ihren triumphalen Wahlsieg im deutschen Bundesland Sachsen-Anhalt. Die Partei hat ihr Ergebnis mit 44% mehr als verdoppelt. AfD-Spitzenkandidat Ulrich Siegmund strebt in die Regierung.
2: Die Hand als Demokrat bleibt immer ausgestreckt, aber es gibt Themen, die sind nicht verhandelbar. Das ist das Thema Migration, innere Sicherheit, die verrückte Energiepolitik, die Entwicklung in der wirtschaftlichen Ideologie auch. Und das sind Themen, die sind nicht verhandelbar und die wird es mit uns nicht geben. Und dann werden wir in den nächsten Wochen sehen, was hier passiert.
1: Für eine Alleinregierung reicht es laut aktuellen Hochrechnungen aber nicht. Die CDU von Ministerpräsident Sven Schulze erlebt ein Debakel und halbiert sich fast auf 17%. Eine Regierungsbildung könnte kompliziert werden. Einzige Partei, die eine Koalition mit der AfD nicht ausgeschlossen hat, ist das Bündnis Sarah Wagenknecht. Die Partei wird laut aktuellen Zahlen in den Landtag einziehen. Bis zu 500 Euro für jedes Kind, das neu geboren wird, sofern das Geld angelegt wird und Steuerfreiheit auf die Anlage, bis das Kind volljährig ist. Bundeskanzler Christian Stocker hatte diese Idee für ein sogenanntes Zukunftsdepot im ORF-Sommergespräch zunächst präsentiert. Die SPÖ aber ist skeptisch und in der Koalition ist man sich jetzt nicht einig, ab wann das gelten soll. Viktoria Waldhäusl berichtet.
3: Geht es nach der ÖVP, soll das sogenannte Zukunftsdepot ab 01.01.2027 gelten. Das sei so vereinbart, sagt Familienministerin Claudia Bauer in einer schriftlichen Stellungnahme. Und Zitat, ich gehe davon aus, dass Vereinbarungen innerhalb der Bundesregierung auch eingehalten werden. Zitat Ende. Der Appell geht an die SPÖ, denn die Neos sehen kein Hindernis für eine rasche Umsetzung, wie es auf Anfrage heißt. Finanzminister Markus Matterbauer von der SPÖ hat dagegen zuletzt in Frage gestellt, ob der Zeitplan der ÖVP realistisch ist, unter anderem, weil die Finanzierung über die nächsten 2 Jahre hinaus unklar sei. Und auch heute heißt es einmal mehr aus seinem Büro, Zitat, ein Start mit 01.01.27 ist technisch praktisch unmöglich und es gäbe auch kein fertiges Konzept.
1: Heftige Gefechte im Jemen haben seit Donnerstag mehr als 140 Menschen das Leben gekostet. Bei den Kämpfen zwischen Regierungstruppen und der Houthi-Miliz wurden nach Militärangaben rund 84 Soldaten und 57 Rebellen getötet. Auch Zivilisten sind unter den Opfern. Die Houthis sind Richtung Küste am Roten Meer vorgedrungen und haben dabei Schiffe angegriffen. Ein 38-Jähriger soll in Schlatt im Bezirk Völklerbruck in Oberösterreich Papageien ausgesetzt haben. Ein Radfahrer hat die Tiere entdeckt, die bereits gebrütet hatten. Die Tierretter haben mehr als 3 Papageien sichern und versorgen können. Die Suche nach weiteren läuft. Der 38-Jährige ist wegen Tierquälerei angezeigt worden. Das waren die Nachrichten mit Eva Liebentritt. Das Wetter.
4: Die Sterne funkeln heute Nacht, Wolken sind nur vereinzelt dabei und bei wenig Wind kühlt es zum Teil kräftig ab auf 16 bis etwa 6 Grad. Morgen dann nicht mehr ganz so sonnig wie heute, von Westen her ziehen Wolkenfelder durch. Auch ein Schauer oder ein Gewitter kann von Vorarlberg bis Kärnten auftauchen, besonders am Nachmittag und Abend. Die Temperaturen legen im Vergleich zu heute etwas zu, der Dienstag bringt sogar verbreitet Höchstwerte um und über 30 Grad. Am Mittwoch kommt dann von Westen teils kräftiger Regen samt Abkühlung. So viel zum Wetter von Daniel Schlager.
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1: Heute ist Montag, der 7. September. Im Nachrichtenstudio ist Eva Liebentritt. Nach ihrem Wahltriumph in Sachsen-Anhalt strebt die AfD in die Regierung. Sie kommt auf mehr als 44% der Stimmen. Erstmals seit dem Ende des Zweiten Weltkriegs könnte damit eine als gesichert rechtsextremistisch eingestufte Partei in einem deutschen Bundesland an die Macht kommen. Dafür braucht sie allerdings einen Koalitionspartner. AfD-Bundeschefin Alice Weidel spricht von einem klaren Regierungsauftrag.
2: Es ist ein historisches Ergebnis. Es ist das Beste, was je in diesem Bundesland eingefahren wurde. Es ist sensationell und wir haben hier einen ganz klaren Regierungsauftrag erhalten. Wir werden sehen, was der Abend noch bringt, wo sich das hinentwickelt.
1: Die regierende CDU stürzt historisch ab. Sie verliert fast die Hälfte ihrer Stimmen und kommt auf 17%. War es also die Stärke der AfD oder die Schwäche der anderen Parteien? Dazu der Wahlforscher Karl Rudolf Korte in der ZIP2.
3: Es ist eine Abwahl der amtierenden Regierung, das muss man eindeutig sagen, die verloren haben. Und vor allen Dingen die CDU als die Ministerpräsidentenpartei. Aber es ist vor allen Dingen auch durchaus eine Stärke der AfD, die es eben geschafft hat, sich nicht nur zu verdoppeln, sondern es auch schafft, immer mehr Wählerinnen und Wähler offenbar anzusprechen. Mit einer besonderen Form auch Repräsentation zu einem Thema zu machen, wir gegen die anderen.
1: Und nach der Landtagswahl hat es in mehreren deutschen Städten Proteste gegen die AfD gegeben. EU-Kommissionspräsidentin von der Leyen ist zu ihrem zweitägigen Besuch in Grönland eingetroffen. Die EU will die Zusammenarbeit mit der rohstoffreichen Arktisinsel ausbauen. Heute soll ein EU-Grönland-Erklärung unterzeichnet werden. Auch Investitionszusagen in dreistelliger Millionenhöhe werden erwartet. Im Juni ist bekannt geworden, dass über die österreichische Botschaft in London jahrelang Reisepässe an Nicht-Österreicher ausgestellt wurden. Das Außenministerium spricht zunächst von Unregelmäßigkeiten. Laut einer aktuellen Anfragebeantwortung sind 79 Dokumente von einer damaligen Mitarbeiterin rechtswidrig ausgestellt worden. Stefan Kappacher informiert.
4: Es gehe um 79 rechtswidrig ausgestellte Pässe, die 39 Personen betreffen. Eine verdächtige ehemalige Mitarbeiterin habe Computer in der Botschaft missbräuchlich verwendet, bestätigt das Außenministerium auf eine parlamentarische Anfrage der Grünabgeordneten Mary Disoski. Die sagt,
5: diese Personen hatten keine österreichische Staatsbürgerschaft. Und aus meiner Sicht ist das keine Kleinigkeit, sondern es wirft wirklich auch erhebliche Sicherheitsfragen auf.
4: Denn ein österreichischer Pass ist quasi ein Türöffner. Damit kann man in 185 Länder weltweit visafrei einreisen. Die Soske will deshalb weitere Informationen über die Nutznießer der Passaffäre.
5: Wer diese Dokumente erhalten hat, wie sie verwendet worden sind und auch, ob daraus irgendwelche Sicherheitsrisiken entstanden sind.
4: Die Kontrolle der Arbeitsabläufe in den Botschaften sei nach dem Vorfall verbessert worden, so das Außenamt.
1: Beim Absturz eines Kleinflugzeugs im deutschen Bundesland Hessen sind zwei Männer ums Leben gekommen. Eine Frau und ein 3 Jahre altes Kind wurden schwer verletzt. Die Maschine soll beim Anflug auf den Flugplatz abgestürzt sein. Das teilt die Polizei mit. Warum ist noch unklar. Das waren die Nachrichten mit Eva Liebentritt. Zum Wetter.
6: Auch heute gibt es wieder einige Sonnenstunden. Früher oder später kommen aber Wolken dazu. Etwa in Vorarlberg können schon früh ein paar Tropfen fallen. Am Nachmittag und Abend können dann auch vom Montafon bis Kärnten Schauer und Gewitter auftauchen. Dazu ist es anfangs noch eher frisch, am Nachmittag aber sommerlich warm mit 24 bis 31 Grad. Am Dienstag sind im Osten sogar 34 Grad möglich. Erst nach einem Temperatursturz am Mittwoch stellen sich dann typische Septemberwerte knapp über 20 Grad ein. So viel zum Wetter von Daniel Schlager.
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1: Am Mikrofon ist Sophie Mooseder. Es ist 1 Uhr. Schulbeginn heute im Osten von Österreich. Für mehr als eine halbe Million Schülerinnen und Schüler in Wien, Niederösterreich und dem Burgenland startet das neue Schuljahr. In den anderen Bundesländern geht's nächste Woche los. Dieses neue Schuljahr bringt viel Neues mit sich. Tanja Malle.
2: Bildungsminister Christoph Wiederkehr-Neos blickt optimistisch auf das neue Schuljahr. Der Grund?
3: Die Schule ist einer der wenigen Bereiche in unserer Republik, wo zusätzlich Personal eingesetzt wird. Das ist ein großer politischer Erfolg.
2: Wiederkehr meint damit vor allem die rund 800 zusätzlichen Vollzeitstellen für besonders geforderte Volks- und Mittelschulen. Welche Fachkräfte diese einsetzen wollen, beispielsweise Psychologin, Sozialarbeiter oder Legasthenietrainerin, entscheiden die Schulen selbst. Mehr Autonomie bekommen sie auch bei der Deutschförderung. Knapp 700 Schulen haben mittlerweile eigenständige Konzepte eingereicht. Weiter für Debatten sorgen dürfte das nunmehr geltende Kopftuchverbot für unter 14-jährige Mädchen. Nützen Gespräche von Lehrern und Schulleitung mit Mädchen und Eltern nichts, wird die Bildungsdirektion eingeschaltet. Letztlich drohen Geldstrafen.
1: Nach ihrem klaren Wahlsieg in Sachsen-Anhalt will die dort als gesichert rechtsextremistisch eingestufte AfD regieren. Sie will dabei aber offenbar keine Kompromisse eingehen. Parteichef Ulrich Siegmund schließt Angebote vom Bündnis Sarah Wagenknecht schon jetzt aus. Das BSW ist aber die einzige Partei, die eine Koalition mit der AfD in Erwägung zieht. Notfalls gibt es Neuwahlen in Sachsen, heißt es dazu von der AfD. In Belgrad werden heute tausende Menschen erwartet zum Begräbnis des verurteilten Kriegsverbrechers Ratko Mladic. In Belgrad ist unsere Korrespondentin Cornelia Primosch.
4: Belgrad nimmt in der Kirche des heiligen Apostels Lukas Abschied von einem verurteilten Kriegsverbrecher. Für viele ist Ratko Mladic, der 84-jährig in Den Haag gestorben ist, ein Held. Eingeladen hat die Familie des ehemaligen Oberbefehlshabers der bosnisch-serbischen Armee. Sie rechnet mit tausenden Menschen, die den Trauerzug von der Kirche zum Friedhof begleiten werden. Am Wochenende haben Regierungsvertreter an einer militärischen Verabschiedung teilgenommen. Präsident Alexander Vucic kommt heute jedoch nicht zum Begräbnis. Er habe Termine. Der Präsident von Usbekistan sei auf Staatsbesuch.
1: Und jetzt weiter zum Wetter und zu Daniel Schlager.
5: Großteils klar, oft auch frisch geht es durch die nächsten Stunden. Tagsüber steigen die Temperaturen auf sommerliche 24 bis 31, in 2000 Metern bis auf 16 Grad. Zur Sonne kommen heute aber allmählich auch Wolken und vereinzelt kurze Schauer oder Gewitter. Erst in Vorarlberg schon früh, später ziehen sie über den Alpenhauptkamm und erreichen am Abend die Regionen in und um Kärnten. Dazu heute im Osten mäßiger Südwind, auf den Bergen teils lebhafter Westwind. Auch der Dienstag ist noch sehr sommerlich. Am Mittwoch erreicht uns von Westen her eine markante Kaltfront.
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1: Am Mikrofon ist Sophie Mooseder. Es ist 2 Uhr. Für Vorsichtsmaßnahmen gegen Legionellen gibt es in Österreich keine einheitliche Regelung. Jedes Bundesland regelt selbst, wie es die Warmwasseraufbereitung in Kindergärten, Pflegeheimen und Schulen überprüft. Bernd Kuschuh.
2: Wenn lauwarmes Wasser in selten genutzten Leitungen steht, können sich Legionellen vermehren. Beim Duschen besteht dann Infektionsgefahr durch Aerosole. Deshalb gibt es eine EU-Richtlinie, die Vorsichtsmaßnahmen regelt für Heime, Schulen, Kindergärten und Hotels. Österreichs Bundesländer haben sie in 14 Regelungen umgesetzt, sagt TÜV-Abteilungsleiter Thomas Fleischhanderl.
3: Es gibt einzelne Bundesländer, die haben 3 Verordnungen dafür benötigt. Bauproduktegesetz, Bauordnung und dergleichen. Es ist kompliziert. Einfacher wäre es sicher gewesen, das in einer nationalen Trinkwasserverordnung zu regeln.
2: Deutschland hat eine Regelung, die jährliche Überprüfungen vorsieht. In Spanien und Portugal wird vierteljährlich kontrolliert. Laut Gesundheitsministerium war die Warmwasseraufbereitung in Österreich immer Zuständigkeit der Länder. Hintergrund des Paragraphendschungels ist wohl auch die Frage, wer die Kontrollen finanziert, Bund oder Bundesländer.
1: Flugzeugunfall im US-Bundesstaat Florida. Ein Emerson-Frachtflugzeug ist beim Landen in Miami über die Piste hinausgeschossen. Es hat zu brennen begonnen. Mindestens 5 Menschen sind dabei getötet worden. 5 weitere sind zum Teil schwer verletzt ins Krankenhaus gebracht worden. Der Flughafen in Miami war zwischenzeitlich komplett gesperrt. Und Österreichs letzte Vertreterin bei den US Open, Anastasia Potapova, könnte den größten Erfolg ihrer Karriere feiern. Die 25